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sind hier Andrea Berg, 20 Jahre Medley. Und ich begrüße hier auch in der Nacht mal mein Schwesterchen, die Daydream.

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1: Fantasy, wenn du glaubst, ich sterb heute.

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0: weiter geht's mit Sebastian Scharell, der Glanz in deinen Augen.
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1: Was kommt hier? Nadine, der ist siebte Himmel.

dir Sandro Marin nur diese eine Nacht. Ja, und danach kommt dann mein Outro, mein Gute-Nacht-Lied.

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2: Guten Morgen!
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4: Wir haben die besten Hörer der Welt. Ein dickes Dankeschön dafür an euch.
5: Ein Arzt bitte in die Ambulanz. Ein Arzt bitte in die Ambulanz.
6: Was ich noch zu sagen?
7: Jetzt kommt hier mein Gute-Nacht-Lied. Peter, Su und Marc. Gute Nacht, Freunde.
6: Und ein letztes Glas im Schnee.
7: Und damit wünsche ich euch alle eine gute Nacht, schlaf gut und träumt was Schönes.

0: Das bestellte Taxi ist da.
1: Achtung, an dieser Stelle endet unser moderiertes Programm für heute.
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So, jetzt habe ich erstmal hier Mike Ulf mit Iceland. Und dann nochmal einen zweiten Versuch mit die Kelle Family und Over the Hump. Und wenn das dann nicht klappt, dann kann mich mal die Kiste kreuzweise.

jetzt habe ich hier Nino, die Angelo und Brenda Engel.

Jetzt habe ich ja Demi Lovato und Butterfly.

Das geht es hier weiter mit Steven van Doom und Forever Mine. Ich begrüße natürlich auch alle neu zugeschalten hier. Meine Sendung. Amek ist natürlich eure Anne.

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Ja, meine Lieben, meine Sendezeit geht jetzt hier langsam mit zu Ende. Ich bedanke mich ganz recht herzlich fürs zahlreiche Zuhören. Wer möchte, kann mich wieder hören am Samstag. Dann von 18 bis 20 Uhr. Für heute muss ich meine Musikbox schließen.

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Mit Sonne geht das leichter. Das war Linda Feller gewesen. Und wir machen weiter mit Lukas Cordalis. Und er ist, nenne ich er, aber alle sind reich für die Insel. Na dann, viel Spaß damit.

Wir sind Reif für die Insel, das Ganze von Lukas Cordalis. Und wir machen weiter mit der neuen Single von Mike Bauhaus. Und er behauptet knallhart, was soll ich ohne dich oben im Himmel? Ja, wo er recht hat, hat er recht. Hier ist Mike Bauhaus. Viel Spaß.

Ja, von 1991 hat es damals unser lieber Roy Black gesungen und Mike Bowers hat es gecovert. Sowas muss man erstmal wissen, so wusste ich überhaupt nicht, aber ja, man kriegt halt immer wieder neue Informationen, ne, durch zum Beispiel ChatGPT. Ja, wir machen weiter mit einer jungen Frau, die hat damals mit Die Immer Lacht für Furore gesorgt und ihre neue Single heißt Tausendmal Nein, aber so heißt wohl auch, wie ich mitbekommen habe, ihr neues Album, was dann irgendwann erscheint. Wann es genau erscheint, weiß ich nicht. Auf jeden Fall heißt die neue Single von ihr Tausendmal Nein. Die Rede ist von Kerstin Ott und danach kommt Mara Kaiser und sie singt Ich lass mich nicht mehr stoppen. Besser ist das. Viel Spaß damit.

Ja, ich lass mich nicht mehr stoppeln. Die neue Single von Mara Kaiser. Ja, ich habe eigentlich gesagt, alle guten Dinge sind drei, aber tja, aus drei wird dann knallhart vier. Am 3.7. erschien die nächste Single von Melly Mo und das Album kommt irgendwann dieses Jahr, wahrscheinlich im September auf jeden Fall. Hier ist die neue Single von Melly Mo, hier ist Wie eine Schildmaid.

Tja, das war die Pia Malo mit Herz an. Und wir machen weiter mit Danilo Murano mit Sail Vento.

Tja, wir machen wieder mit einem Musikwunsch, und zwar ist der Freddy Melly Mo, und sie hat sich gewünscht Franz Bauer mit Bella Madonna.

Das war der Wolkenberg mit Schlagerinfiziert. Wir machen weiter mit der neuen Single von Sarah Carina und die heißt Prinzessin und danach kommt Mitch Keller mit Das sind keine Tränen.

das war gerade Prinz Damien mit einer neuen Single. Ach so, und jetzt machen wir einen Doppel-Wop-Bei. Jetzt hauen wir einfach mal einen raus hier. Severino mit Cinderella. Und danach kommt Ela endlich mit Cinderella.

In deinem Fenster brennt noch Licht, das Ganze von Fantasy. Ja, was war denn mit der WM los? Was ist denn da los gewesen? Da macht man extra einen schönen WM-Song und was passiert? Deutschland fliegt leider raus im Vorm-Achtelfinale. Und nichtsdestotrotz kann man den Song trotzdem weiterspielen, singen, was auch immer. Denn eigentlich kann jedes Land damit gemeint sein. Hier ist meine aktuelle Single, hier ist 90 Minuten Ewigkeit.

Sich lieben, ja, verlieben, nein. Die Single von Steffen Jürgens. Wir haben auch die neue Single von Steffen Jürgens gleich hier. Aber das ist noch die Vorsingle gewesen. Das machen wir weiter mit einem Musikwunsch für den lieben Heiko. Ganz liebe Grüße zu dir und Andrea. Und hier kommt Ein Freund wie kein anderer von Andy Frei. Viel Spaß damit.

Ein Freund wie kein anderer, das Ganze von Andy Frei. Ja, und so wie ich mitbekommen habe, muss wohl das neue Album von Noah Theos genauso heißen wie sein aktueller Titel. Ich weiß nicht, ob es genau stimmt. Auf jeden Fall, sein aktueller Titel ist Dem Himmel so nah. Viel Spaß damit.

Dem Himmel so nah, die neue Single von Noel Terhaus. Dann war der Musikwunsch für die liebe Lisa. Und jetzt gewünscht Tim Fabian mit Windstärke 10. Und danach kommt René Ulbrich mit Josephine im DJ Bonsai Remix. Viel Spaß damit.

Vanessa Mai war das mit Ich sterb für dich in einer neuen Version, in der Tenti Anniversary, blablabla Version. Auf jeden Fall sehr lange, der Song schon sehr alt. Und der dieses Jahr hat es wohl irgendwie da eine Premiere gegeben. Wir machen weiter mit einem neuen Song von einem lieben Freund von mir, nämlich Michael Winter. Hat einen neuen Song am Start, der heißt Verdammt blaue Augen. Viel Spaß.

Michael Winter war das gewesen mit verdammt blaue Augen. Und wir machen weiter mit einem jungen Duo. Das heißt junges Duo. Obwohl, ja, der eine ist noch ziemlich jung, der andere sieht schon etwas älter aus, aber beide sind mega sympathisch. Die Rede ist von Neon und die haben eine neue Single am Start. Die heißt Küss mich lieber gleich. Und danach kommt die neue Single von Steffen Jürgens, noch nicht angekommen. Viel Spaß damit.

Nina Lavida und Ralf Gregor war das gewesen mit ihrer neuen Single Wahrheit oder Pflicht. Wir machen weiter mit Monique und sie besingt Dois Vita per Sempre. Und danach spielen wir noch Joey Heindl mit schwer zu erklären Words im Dance Mix. Viel Spaß damit.

meine Lieben, das war's gewesen. Das war die Gastmodi vom 6.7.2026. Wir hören Sie wieder, wenn Lust habt, am 3. August 2026. Gleiche Stelle, gleiche Welle.

0: Ein Gruß aus dem Vogtland, aus dem Herzen dieser schönen Region, aus Plauen. Alexander Tauscher, Back to the Roots für die Radioreise. Auf dem Stadtrundgang mit Andrea Sachs gibt es viele Orte, die wir nur kurz streifen können. Zum Beispiel die mehr als 300 Jahre alte Lutherkirche. Sie gehört zu den ältesten barocken Zentralkirchen in Sachsen. Oder das im neoklassizistischen Stil erbaute Vogtland-Konservatorium ist das heutige Zuhause des Vogtland-Theaters. Eine vielseitige Bühne für Ballett, Schauspiel, Konzert oder auch Musiktheater. Und auch der Weiße Nonnenturm, ein Rundturm mit Kegelhaube, ist der einzig erhaltene Eckturm einer ehemaligen Stadtbefestigung aus dem ganz frühen 13. Jahrhundert. Andrea Sachs ist unser Guide hier in der Spitzenstadt.
1: Also während wir jetzt Richtung Altstadt, historische Stadt laufen, kommen wir an einem der Wahrzeichen Plauens vorbei. Das ist der sogenannte Nonnenturm. Nun werden sicher die Hörer denken, wir hatten hier ein Nonnenkloster und deshalb gibt es natürlich einen Nonnenturm.
2: Ja, klingt plausibel.
1: Weit gefehlt. Das ist so die gleiche Geschichte wie mit dem Tunnel. Der Nonnenturm hat den Hintergrund, dass hinter dem Nonnenturm, also im Mittelalter, es ein sogenanntes Beginenhaus gab. Im Mittelalter musste eine Frau verheiratet sein, um sozial abgesichert zu sein. Wenn sie das nicht war, musste sie ins Kloster gehen. Eine Ausnahme gab es, das waren die sogenannten Beginen. Die Beginen waren also Frauen, die gemeinsam lebten in sogenannten Beginenhäusern, sich auch sozial engagierten, aber sie waren keine Nonnen. Sie haben also nicht ein Gelübde abgelegt. Für den Plauener und Vogtländer war dieser Unterschied aber nicht nachvollziehbar. Der Vogtländer hat also einfach gesagt, das sind Nonnen. Und damit haben wir einen Nonnenturm, wenn wir auch niemals ein Nonnenkloster hatten. Während wir also hier über den Klostermarkt laufen, hier war also das Kloster der Mönche, merke nicht der Nonnen, haben wir auch einen schönen Blick auf den Turm des neuen Rathauses und auf Gründerzeithäuser. Nachdem wir jetzt über den Klostermarkt gelaufen sind, stehen wir jetzt an einer Skulptur einer sehr kräftigen und energisch erscheinenden Dame, die vogtländische wichtige Identifikationsfigur, das ist die Neideilen. Die Neideilen war eine Marktfrau, die vor dem alten Rathaus ihren Stand aufgeschlagen hat, wo sie Obst und Gemüse verkaufte. Und wenn man so im Stadtzentrum ist, da kommt man mit vielen Leuten ins Gespräch und man hört vieles und kann auch das weitererzählen. Sie war so eine richtige Drahtstande. Und wenn der Vogtländer sich über jemanden ärgert und sagt, ich habe dir das vertraulich erzählt und du hast alles weitergequatscht, das sagt er, du bist so eine richtige alte Neideidel.
2: Wenn wir schon bei diesem vogtländisch ABC sind, was sind denn so ein paar richtig schöne, typische, gewachsene Begriffe, die man wirklich nur im Vogtland so kennt, aber die der Radioreisehörer auch mal kennenlernen sollte?
1: Na, pass auf, jetzt lassen wir die Radioreisehörer mal raten. Ja. Was ist denn wohl die Hitsch? Geh und hol mir mal die Hitsch.
2: Die Hitsch dürfte ein Stuhl sein oder eine Treppe, Leiter.
1: Warm. Na, er kann es nicht wissen. Es ist die Fußbank. Und der Grobe, das ist die Schubkarre. Frankstütz, das ist die Gießkanne. Na, ganz einfach. Man merkt sich das im Vogtland. Da ist es da, wo die Hasen husen und die Husen Hasen hasen. So, jetzt übersetzt du es ins Deutsche.
2: Vogtland ist der Ort, an dem die Hosen husen heißen.
1: Sehr gut.
2: Und die Hasen hörsen.
1: Ganz exakt. Wunderbar.
2: Und dabei sind wir hier, Andrea, noch im unteren Teil des Vogtlands, also wo man noch gar nicht so extrem spricht, wie dann in die Berge hinein. Ja?
1: Da gibt es im Vogtland mehrere Arten des Vogtländischen. Und am interessantesten, gerade für einen Zugereisten, sind die Bewohner von Treuen und Auerbach, die singen so. Wenn die irgendwo hingehen, dann singen die so. Und dann gibt es ja auch die typischen vogtländischen Vertreter, wie die dann den Stunk anfangen, um Maschendrahtzaun.
3: Maschendrahtzaun.
1: Mittlerweile sind wir also hier an dem Wahrzeichen der Stadt Plauen gelandet, an diesem schönen Rathaus mit dem wunderbaren Renaissancegiebel. Ursprünglich gab es also hier ein Gebäude, das bei einem großen Stadtbrand niederbrannte. Es sind von diesem früheren Gebäude nur die gotischen Vorhangfenster übrig geblieben. Dann wurde also dieser schöne Renaissancegiebel draufgesetzt. Die Besonderheit an unserem alten Rathaus hier auf dem Altmarkt ist eine Kunstuhr. die 1548 von einem Hofer Meister Puka geschaffen wurde. Oben zwei Löwen, die mit ihren Tatzen zu den vollen Stunden an eine Glocke ranschlagen. Unter diesen Löwen, da haben wir eine Kugel, die momentan ganz golden ist. Die kann aber auch ganz blau sein oder halb golden und halb blau. Was meinst du, was ist denn das wohl, diese sich drehende Kugel, was stellt die da?
2: Die Erde eventuell?
1: Nein, drei Schuss hast du.
2: Die Sonne?
1: Nein.
2: Dann ist es auch nicht der Mond.
1: Doch, da ist es. Doch, da ist es. Das ist also eine Kugel, die sich dreht. Und da wir gerade Vollmond haben, ist sie ganz golden. Und wenn wir Neumond haben, ist es ganz blau. Und bei zu- oder abnehmendem Mond sieht man also nur immer eine Hälfte golden.
0: Eine schöne Fotoperspektive bietet sich, wenn man ein paar Stufen auf den Balkon dieses Rathauses steigt und dann den gesamten Platz überblickt.
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0: erzählen.
1: In Farbe und Stereo aus dem schönen Vogtland, die Radioreise mit Alexander Tauscher grüßt aus Plauen. Die Weberhäuser aus dem 17. Jahrhundert sind eine der ältesten Häuserzeilen von Plauen. In diesem wildromantischen Stadtquartier am Mühlgraben siedelten sich einst die Färber und Gerber an. Äußerlich betrachtet ist die Zeit hier wohl stehen geblieben, aber doch ist innen was drin ist. Denn gerade in diesen kleinen Häusern ist es recht lebendig geworden. In diesen historischen Mauern bietet nämlich ein Verein Kindern die Möglichkeit, Handwerk selbst auszuprobieren, also selbst Hand anzulegen. Es werden zahlreiche Kurse, zum Beispiel im Töpfern, Filzen oder auch in der Holzbearbeitung sowie in der Textilgestaltung angeboten. Darüber sprach ich mit Kerstin Rüffer vom Verein Unikat e.V. Weberhäuser Plauen.
2: Also das ist hier ein altes Industriegebiet gewesen und die Weberhäuser sind keine Häuser der Weber gewesen, sondern die der Gerber und Färber. Deswegen liegen die kleinen Häuschen auch direkt am Mühlgraben, der künstlich angelegt wurde. Und circa 1 Kilometer parallel zur Elster fließt. Und

0: damit drei Mühlen betreiben konnte. Und die Gerber und Färber haben natürlich auch das Wasser gebraucht und haben sich daher auch außerhalb der Stadtmauer angesiedelt, weil sie als unreines Gewerbe galten.
1: Denn sie hatten ja wirklich dann das Wasser in einem relativ verfärbten Zustand hinterlassen. Also es war ein Handwerk, was sehr farbintensiv, um nicht zu sagen umweltverschmutzend damals war.
0: Das war, glaube ich, in allen Flüssen damals so, ne? Ja.
1: Sie liegen sehr idyllisch unten am Graben im Grünen, also nur ein paar Schritte vom Zentrum entfernt und spiegeln ein ganz anderes Plauen wider.
0: Also wir haben natürlich 2000 hier mit dem Projekt angefangen, da sah das natürlich nicht so aus. Es war alles verwuchert, es war auch eine Ecke, wo der Plauner selber nicht hingegangen ist, weil zu dem Zeitpunkt waren die Häuser verlassen, es hat auch Hausbrände gegeben und die Vision war natürlich, hier dann das Ganze wieder zu beleben in der Elsteraue und ganz weitläufige Vision war, dieses Kinderkunstzentrum aufzubauen.
1: Damit sind wir ja auch schon beim heutigen Verein. Unikat heißt der Verein, der bietet sehr viel, nicht nur für Kinder, aber eben auch für Kinder. Was erlebt man hier?
0: Unser Hauptthema sind sozusagen die handwerkliche Ausrichtung für die Kinder. Also in den verschiedenen Häusern haben wir kleine Werkstätten eingerichtet. Da haben wir einmal eine Filzwerkstatt, Textilwerkstatt, eine Töpferwerkstatt. Wir haben eine Holzwerkstatt. Das ist jeweils in diesen alten kleinen Häuschen verankert. Neuerdings dazugekommen ist in der ehemaligen Stallung der Hempelschen Fabrik der Handwerkerhof, der dann noch die Kerzenwerkstatt, eine variable Werkstatt und auch noch mal eine kleine Keramikwerkstatt beheimatet. Und hier kommen wirklich die Schulklassen zu uns. Da die Werkstätten zu klein sind, müssen sie natürlich immer aufgeteilt werden. Also maximal 8 Kinder pro Handwerk und je nachdem, wie stark die Schulklasse ist, können die Kinder sich dann in die Handwerke aufteilen.
1: Das sind ja teils auch historische Berufe, wenn man an die Kerzen denkt, das ist ja der Wachszieher. So nannte man ja den Beruf. Gibt es ja auch heute noch als Ausbildungsberuf.
0: Ja, das stimmt. Was mich persönlich so überrascht hat, dass das Handwerk immer zunehmend beliebter war. Es ist ja eine ganz einfache Tätigkeit, wenn man es mit der Hand macht. Ne? Man hat diesen kleinen Docht und geht zum flüssigen Wachs, taucht das ein, muss ganz allmählich wieder rübergehen, abhängen, dann nimmt man den nächsten. Und das ist, sage ich mal so, für 1,5-2 Stunden eine doch recht einfache Tätigkeit, die sich so wiederholt. Die Erwachsenen mögen es manchmal gar nicht so sehr, weil es ist auch ein bisschen eintönig. Die Kinder lieben es umso mehr, weil man kann mit Farben spielen. Und es wurde zunehmend auch im Sommer dann zur Attraktion. Und da habe ich immer gedacht, na mein Gott, im Sommer Kerzen ziehen, warum macht man das? In der Historie betrachtet ist das aber genau richtig, weil die frischen Kerzen müssen dann erstmal eine Zeit lang lagern, um überhaupt im Winter zu brennen. Und daher macht das dann schon wieder Sinn.
1: Denn der Stollen wird ja auch schon Ende August begonnen zu backen, der gute Stollen in der Bäckerei. Will man da gewissermaßen die Kinder auch schon zum Handwerk heranziehen bzw. Interesse wecken? Es sind ja jetzt nicht die allermodernsten Handwerksberufe, sondern Traditionsberufe. Oder geht es wirklich um eine Bespaßung, um eine einfach Belustigung der Kinder auf eine schöne Art und Weise? Oder geht es da um Nachwuchswerbung?
0: Also es geht in dem Sinne nicht um Nachwuchswerbung. Es geht auch nicht um eine Bespaßung. Es geht wirklich darum, den Kindern einmal Motorik, Ausdauer, Konzentration, auch diese Kommunikation miteinander, also diese Sozialkompetenz, wie gehe ich jetzt an was heran, wie unterhalte ich mich mit meinem Nachbarn, hat der noch eine bessere Idee, was könnte man machen. Es geht um Ethik, also wie gestalte ich was, letztendlich wie mache ich mit meinen Händen wieder was. Deswegen wollen wir zumindest den Anreiz schaffen, dass man zum Handy, zum Laptop, zum Computer eine andere Welt entdecken kann. Und einfach sagt, das ist toll, das habe ich gemacht. Dass wir in 2 Stunden natürlich die Welt nicht retten, das wissen wir auch. Aber wir haben auch Schulklassen, die kommen ja ab der Grundschule dann zu uns. Und dadurch, dass wir so viele Handwerke haben, können die natürlich auch mal tauschen.
1: Für unsere erwachsenen Radioreisehörer, die hier vorbeikommen, wird für die etwas geboten oder können die einfach mal reinschauen, bekommen eventuell eine Führung?
0: Also das können sie natürlich, aber mit einfach reinschauen geht natürlich nicht. Wir sind ein ganz, ganz kleines Team und historische Führungen oder auch die Handwerke, die wir anbieten, sind immer auf Anmeldung. Tagsüber von Montag bis Freitag sind wir immer ab um 8 bis ca. 16 Uhr hier vor Ort.
2: Wochentags bis 16 Uhr sind die Weberhäuser also beliebt. Und Leben kommt in die Häuser auch darüber hinaus. Denn bei Veranstaltungen zum Beispiel wie Osterfest, Walpurgisnacht, Museumsnacht, Sommernachtsball, Keltenfest oder auch Weihnachtsmarkt ist hier in den Weberhäusern am Mühlgraben, diesem wirklich idyllischen Stadtteil von Plauen, einiges geboten.
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3: Willkommen in der zweiten Stunde. Es ist die Radioreise, die Reiselust mit Alexander Tauscher.

0: Wir sind heute wieder mal Spitze, nämlich Plaunerspitze. Die Radioreise mit Alexander Tauscher ist in der Vogtlandmetropole. Das Vogtland blickt auf eine lange Tradition der Stickerei zurück. Die Spitze, sie war Ende des 19. Jahrhunderts der Auslöser für diesen rasanten Aufstieg Plauens. Bei der Weltausstellung im Jahr 1900 in Paris, da erhielt die sogenannte Plauener Musterung den Grand Prix. Das scheint alles lange her, ist aber doch heute noch erlebbar, zum Beispiel in der Fabrik der Fäden, durch die uns nun Dr. Angela Gruber führt.
1: Plauen liegt ja hier an der Weißen Elster. Und die Elster, die führt sehr weiches Wasser, was sich gut eignet für Textilverarbeitung. Und das haben die Plauener im Grunde mindestens seit dem Hochmittelalter gemacht. Im engeren Sinne die Geschichte hier dieses Hauses, die begann im 18. Jahrhundert, nämlich damit, dass die Plauener hier zwar sehr feine Baumwollstoffe schon gewebt haben, Musseline. Im 18. Jahrhundert wurden bedruckte Baumwollstoffe Mode. Sie konnten färben, bleichen, aber nicht drucken, haben sich aus Franken einen Drucker geholt, Johann Neumeister. Und dieser Herr, heute würde man sagen, er bekam Fördermittel. Er bekam nämlich hier ein freies Grundstück und 10 Jahre Steuerbefreiung. Und da hat er mit Plauenern, das war so eine Kaufmannsfamilie Fasilides, sich zusammengetan. Die haben eine Kartondruckerei dort hinten aufgebaut. Die lief sehr gut und dann haben die das erweitert. Dann kam ein Herr Gissel dazu und der erweiterte das dann. Da kam eine Spinnerei dazu, eine Zwirnerei dazu. Und 1834 wanderte der erste Herr Weißbach hier ein. Und der pachtete die damals hier bestehende Spinnerei und heiratete dann in diese Familie Gössel ein. Und durch immer mehr untereinander auch heiraten dieser Fabrikantenfamilien war es so, dass am Ende des 19. Jahrhunderts dieser Gebäudekomplex Weißbach war.
0: Deswegen auch der Name Weißbachsches Haus.
1: Ja, also es ist eine Plauener Fabrikantenfamilie. Diese Textilindustrie, die nahm schon im 19. Jahrhundert diesen Aufschwung. Und dann kam natürlich die Mode dazu. Nach der Französischen Revolution, die Damen zogen die Reifröcke aus, es waren ganz einfache Kleidermode. Die Männer haben ihre Spitzensachen abgelegt und haben das nie wieder so aufgegriffen. Aber die Damen kamen wieder, die Reifröcke, die Krinolinen und es wurde alles auch mit Spitzen wieder verziert und so. Und das hat damit schon zu tun gehabt, dass dann Plauen diesen Aufschwung nahm. Diese Spitzenproduktion war mit Heimarbeit verbunden. Also noch zu DDR-Zeiten, auch da spielte noch nicht nur unter Spitzenproduktion die Heimarbeit eine große Rolle.
0: Das müsste man mal den Hörern erklären, genau, Heimarbeit in der DDR, war das eine Insel des Privateigentums oder war das eine Heimarbeit, wo man angestellt war in der Fabrik und hat aber zu Hause gearbeitet?
1: Genau.
0: Und warum hat man da zu DDR-Zeiten zu Hause gearbeitet und eben nicht in einer Fabrik?
1: Naja, das ist ja eine Entwicklung, die im Grunde ja im 19. Jahrhundert schon einsetzte. Die DDR hat zwar vieles revolutioniert, aber die hatten natürlich gar nicht die Mittel, jetzt so plötzlich eine Riesenindustrie ohne Heimarbeit aus dem Boden
0: zu stampfen. Also war es eine Frage von Raum?
1: Es war sicher auch eine Frage der Kenntnis, der Geschicklichkeit. Das waren ja vorwiegend Frauen. Der Aufschwung Plauens hat viel mit der Frauenarbeit zu tun. Und die Frauen haben halt viel zu Hause gearbeitet. Die konnten dann auf die Kinder aufpassen. Die Kinder konnten mithelfen.
0: Heute sind wir stolz auf Homeoffice, also kann man schon sagen, ja. Haben wir das schon längst in der DDR eingeführt, das Homeoffice, Vereinbarkeit von Familie und Beruf.
1: Ich muss auch sagen, rief die Partei irgendwas aus und dann haben die Sozialisten...
0: Unser Arbeitsplatz, unser Kampfplatz für den Frieden.
1: Ja, es war dann spätestens ab den 80er Jahren in der DDR ja nicht mehr so gewünscht, die Heimarbeit. Die wurde dann zurückgedrängt.
0: Warum eigentlich?
1: Naja, weil das halt...
0: Wegen kollektiv zusammen sein?
1: Kollektiv zusammen sein oder so. Ja.
2: Du hast ja ein Ziel vor den Augen.
0: Dann kam die Wende und mit dem Wende ja auch fast ein Ende. Also es war ja ein ganz großer Einschnitt hier, wenn Sie es kurz beschreiben, die Lage 1990, 91 darauf
1: also
0: folgend.
1: VEB Plauener Spitze gehörte zum Kombinat Deko und da gehörte die Plauener Spitze dazu. Da gehörten Teppichwerke Oelsnitz, Halbmond-Teppichwerke und da gehörten die Gardinenproduzenten dazu. Die hatten am 01.01.1990 15.100 Beschäftigte und am 31.12.1992 noch 327. Da wissen Sie, was da passiert ist. Man muss dann schon noch dazu sagen, es gab in der Zeit Management-Buyout. Diese Enteignung von 1972, die lag ja noch nicht so lange zurück. Und die Alten, die wussten ja auch noch, was ihre Betriebsstätten waren. Es sind noch 6 Betriebe im Branchenverband, die also auch dann diese Bezeichnung von der EU geschützt, regionale Herkunft, Plauener Spitze.
0: Also heute haben wir noch 6 Betriebe, die Plauener Spitze herstellen, die sich so nennen dürfen.
2: Ja. Blau bleibt blau, es ist doch eine schöne Stadt. Blau bleibt blau.
0: Das
3: Schweiz, ein wahnsinnig großer Parforce durch die Geschichte. Weil wir schon auch ein wenig hören, dass die Kinder spielen. Was kann man denn hier erleben im Museum? Also wir sehen schon hier kleine Jungs in kurzen Hosen drehen hier irgendwas.
1: Ja,
3: was ist das?
1: Die drehen an dem Fußboden. Also diese Räder, das sind eigentlich Stellräder für solche Spannrahmen da drüben in der Helmholtzschen Fabrik. Und hier sind Funktionen draufgelegt, um am Fußboden umzuspielen. Dann können sie drucken, dann können sie sticken. Sie können dann auf anderthalb ihre eigene Mode, dann können sie ihr eigenes Kleid entwerfen und an die Wand fotografieren.
0: Ja. Neben dieser eben besuchten Fabrik der Felden kann man auch in der Schaustickerei in Plauen mehr über die Geschichte der Textil- und Spitzenindustrie im Vogtland erfahren. Im Gegensatz zur Fabrik der Felden, so betonte Angela, wird in der Schaustickerei an den Maschinen auch noch gearbeitet. Ja, und auf uns wartet gleich noch Kunstgeschichte mit E.O. Plauen, die Geschichte der Wende in der DDR und Radiogeschichte, die hier in Plauen lebendig wurde. Ja, ein ganz besonderes Treffen. Wie immer an dieser Stelle, auf Weiterhören.
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0: Richtet auf eure Lauscher, denn hier spricht der Tauscher. Der Alexander grüßt sie alle miteinander und wünscht auf diese Weise eine schöne Radioreise. Ich bin einst aus Plauen abgehauen und nun zurück mit Geschichten und Zeitgeschichte. Zwei Buchstaben tauchen vor dem Wort Plauen immer wieder auf, nämlich E.O. klein geschrieben, E.O. Plauen. Sie stehen für einen bedeutenden Sohn dieser Stadt. Der Zeichner und Karikaturist Erich Oser, der hatte sich besonders mit den Vater- und Sohn-Geschichten weltweit einen Namen gemacht. Dieser schnauzbärtige Vater mit seinem schelmigen Sohn, sie bringen alt und jung noch heute zum Schmunzeln. In Plauen hatte Erich Oser seine Kindheit und auch Jugend verbracht, später eben das Pseudonym E.O. Plauen gewählt. Sein vielseitiges Gesamtkunstwerk ist in der Galerie E.O. Plauen Kunstmuseum Erich Moser im selbigen Haus zu sehen. Die Ausstellungen, sie wechseln hier alle halben Jahre. Und darüber sprach ich mit Galerieleiterin Sarah Kühne.
1: Erich Oser, ganz begabter Mensch. Er ist 1903 im Untergettengrünen geboren, nahe der böhmischen Grenze. Der Vater war Grenzaufseher. Dort in Untergettengrün haben sie eine sehr idyllische Zeit verbracht. Sie waren viel in der Natur. Erich Oser hatte auch noch zwei Brüder. Erich Oser beschreibt später rückblickend, ja, dass er sich auch mit Schlamm beschmiert hat, mit einem Baumstamm Fischer angeln wollte und zum Ärger seiner Lehrer die Handschrift seines Vaters auch fast täuschend nachmachen konnte. Und 1909 kam dann die Familie hierher nach Plauen. Hier in Plauen wurde quasi der Grundstein für seine spätere Karriere gelegt. Hier hat er die Schule besucht, auch seine Ausbildung gemacht und ist dann in den 1920er Jahren nach Leipzig gegangen.
0: Da begann dann schon das, was man von ihm kennt. Er war ja Zeichner gewesen, hat auch karikaturiert in Zeitungen. Da gab es damals die ersten Comics oder ersten Zeichnungen, die er da hinterlassen hat. Es war ja noch eine Welt ohne so viel Comics wie heute.
1: Ja, er hat zu Beginn erstmal in der Neuen Leipziger Zeitung gearbeitet. Dort vor allem viele kleine Witzzeichnungen.
0: Und dann kam es eben zu der Freundschaft der drei Erichs. Erich Knauf, Journalist, Erich Oser, Erich Kästner. Wie kam es dazu?
1: Erich Knauf hat Erich Kästner, Erich Oser vorgestellt. Die haben ja beide in der Neuen Leipziger Zeitung gearbeitet. Dann Erich Kästner später ebenso. Und da hat sich ganz schnell eine ja wunderbare und auch prägende Freundschaft entwickelt, die sich im Fall der drei Erichs auch bis zum Ende von Erich Kästner durchgezogen hat.
0: Diese Freundschaft Kästner, Knauf, Oser, die drei Erichs, hatte ja auch eine gewisse Produktivität.
1: Die haben zusammen auch Gedichte geschrieben, illustriert. Das Kammerlied des Abendvirtuosen oder auch Gesang zwischen den Stühlen oder Herz auf Taille, also alles das, auch Bücher, die Erich Oser für Erich Kästner illustriert hat.
0: Dann kam leider dieses dunkelste Kapitel deutscher Geschichte, die Nazi-Herrschaft. Am Anfang kam er noch so ein wenig durch, aber er wurde denunziert. Also jemand hat ihn verraten, dass er nicht einverstanden ist mit den Nazis. Wie ging es dann weiter?
1: Wir haben da das Ehepaar Schulze. Das waren quasi Mitbewohner in Kaulsdorf. Wir sind in einer Zeit, in der Erich Oser zusammen mit Erich Knauf in Kaulsdorf gewohnt haben.
0: Bei Berlin, das Kaulsdorf?
1: Genau, bei Berlin. Und ja, die Schulzes waren Mitbewohner und das war ein Ehepaar, das auch ganz streng ein S-gläubig war und die haben schlichtweg Erich Oser, der sehr laut gesprochen hat, er war ja auch schwerhörig ein Stück weit, ja schlichtweg verpetzt und das hat gar nicht lange gedauert. Da hat die Gestapo geklopft und beide unter dem Vorwurf der Wehrkraftzersetzung gefangen genommen. Die kamen dann nach Berlin-Alt-Moabit und wurden erstmal verhört und als dann feststand, wer richten sollte oder dass es überhaupt einen Prozess geben sollte, nämlich unter Roland Freisler, war ganz schnell klar, worauf das hinauslaufen wird, nämlich ein Schauprozess, der auch mit dem Tode der beiden enden sollte. Erich Oser hat dann noch versucht, seinen Kollegen Erich Knauf in Schutz zu nehmen und hat dann auch einen sehr bewegenden und emotionalen Abschiedsbrief geschrieben und hat sich dann in seiner Zelle selbst suizidiert im April.
0: Geblieben ist ja viel von ihm, auch hier in Plauen vor dem Museum, in dem wir uns jetzt hier gerade treffen. Diese Vater-Sohn-Skulptur, der Vater so ein wenig altehrwürdig, der schelmige Sohn, das war ein beliebtes Motiv von ihm.
1: Dabei stecken im Vater nicht nur Erich Oser selbst, sondern er bezieht sich da auch ein Stück weit auf seinen eigenen Vater. Und im Sohn steckt nicht nur der Sohn von Erich Oser, Christian, sondern er steckt auch ein Stück weit Erich Oser selber drin.
0: Das kann man ja vertiefend hier auch sehen in der Galerie E.O. Plauen. vis-à-vis des Vogtlandmuseums mit einer festen Ausstellung und mit wechselnden Ausstellungen?
1: Unsere großen Ausstellungen, die liegen natürlich alle auf dem Fokus Erich Oser. Nichtsdestotrotz bringen wir immer zeitgenössische Twists mit rein, denn ganz viele Künstlerinnen und Künstler, gerade auch aus der Comic-Szene, beschäftigen sich heute auch noch viel mit Erich Oser. Von daher verbinden wir Historie und Moderne.
0: Auch im Gebäude. Wir haben ein historisches Gebäude, aber auch einen sehr modernen Innenhof, also innerhalb des Museums, einen Lichthof.
1: Ganz genau. Wir sind ein Galerieturm, also auch da ganz spannend hinsichtlich der Architektur. Und man findet Vater und Sohn eigentlich überall in der gesamten Stadt.
0: Der Vater mit dem Sohn erinnerte mich spontan an den Film, unter anderem mit Heinz Rühmann und eben das Lied daraus, in dem es heißt, wenn der Vater mit dem Sohne einmal ausgeht und dann keiner gern nach Haus geht, dann erleben sie unterwegs die dollsten Sachen, mal zum Weinen, mal zum Lachen.
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0: Hier ist RIAS, Radioinformationen aus Sachsen. Alexander Tauscher nun mit deutscher Hörfunkgeschichte. Diese vier magischen Buchstaben RIAS, sie haben nicht nur eine Generation in Plauen geprägt. Damit gehen wir zurück in die Zeit der deutschen Teilung, als Westmedien eine wichtige Funktion hatten, nämlich den DDR-Bürgern freie Informationen zu liefern. Der Rundfunk im amerikanischen Sektor Berlins, der RIAS, er hatte im Oberfränkischen Hof mehrere Frequenzen. Und so konnte man im Süden der DDR, also eben auch im Vogtland, auf UKW beide RIAS-Programme in bester Qualität hören. Der Sender erstrahlte ja in mein Kinderzimmer, auch in Karl-Marx-Stadt, wo ich als aufwachsender junger Mann leidenschaftlich gerne RIAS hörte. Ich glaube, die Stammhörer unserer Sendung haben es längst erkannt. Und so war ich sehr froh, in Plauen eingeschworene RIAS-Fans getroffen zu haben. Bei einem Fest anlässlich des 80. Geburtstages der Gründung des Senders. Der ja schon leider längst Geschichte ist, der aber in den Herzen so vieler Menschen weiterlebt. In der Plauener Südvorstadt auf dem Gelände des 1. FC Wacker, da traf ich die beiden Organisatoren aus Ost und West, also einst Ost und West. Carsten Repert, einst aus Plauen, jetzt in Westen lebend, und Jürgen Stader, die oberfränkische Stimme aus Hof. Welche Bedeutung, wir sind hier in Plauen, hat dieser RIAS für dich, für euch gehabt hier in dieser Stadt, aber vor allem auch in diesem Stadtteil hier?
1: Ich bin unter anderem Vorstand beim 1. FC Wacker und ich bin hier in einem Arbeiterviertel aufgewachsen. Und in diesem Arbeiterviertel haben also wirklich alle RIAS gehört. Das war unser Sender. Dort haben wir unsere Informationen bekommen, die wir gebraucht haben fürs Leben. Und dieser Sender, der hat uns von früh bis abends

0: Abend begleitet. Wir haben hauptsächlich Rias 2 gehört als jüngere Menschen, weil das eben der Jugendsender war. Das war einfach ein geiles Radio. Erstens mal gab es keine Werbung und zweitens haben die für uns extra die Lieder ausgespielt, sodass wir das aufnehmen konnten. Denn wir kamen nicht an die Westmusik. Und der Rias hat dafür gesorgt, dass wir gut rübergekommen sind sozusagen. Dann zu unserem Begrüßungsgeld nach Hof etc. Dann wurde leider dieser Sender eingestellt, weil er seinen Auftrag, nämlich die deutsche Einheit, erfüllt hatte. Ich bin dann über 5 Ecken zum Journalismus gekommen, bin übrigens ursprünglich Baufacharbeiter, Maurer und habe dadurch auf diesem Wege den Jürgen Stader kennengelernt. Ein unfassbarer Rias-Fan, der mir erstmal den Rias erklärt hat und wusste auch, warum in Plauen der Störsender war, warum in Hof der Verstärker war. Und dann sagte er mir, dass der Rias sich ganz schwer tut selber in Berlin mit seinem Erbe und dieses totschweigt und es einen 80. Geburtstag gibt, der in Berlin nicht gefeiert werden soll. Und er das in Hof feiert.
1: Und das ist toll, dass du es schaffst, 80 Jahre nach Gründung des damals noch Drahtfunk im amerikanischen Sektor, später des Rundfunks im amerikanischen Sektor Berlins, hier Fans in einen Verein zu locken, in so eine Halle mit einem einfachen, schönen Vortrag, PowerPoint-Bilder, O-Töne einspielen, eine Rias Geburtstagstorte, Musik aus dieser Zeit, dass du es schaffst, noch daran zu erinnern, in heutigen Zeiten.
0: Für mich war klar, wenn ich das jetzt nicht mache, dann wird es niemand machen.
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3: Jürgen Stader aus Hof, eine fränkische Stimme der fränkischen Welt.
1: Und aus dem freien Oberfranken bist du zu uns hierher gekommen, nach Plauen in die einstige SBZ, später DDR. Jürgen, ich kenne dich als Rias-Hörer.
3: Also Rias war für uns ein Lebensgefühl. Rias war kein Sender, Rias hat zur Familie gehört. Und meine Eltern, paradoxerweise, haben sich nie mit dem Rias vorher beschäftigt. Ich bin eigentlich durch Zufall auf den Rias gestoßen, weil mein Onkel Evergreens Agogo gehört hat. Als ich bei meinem Onkel mal Urlaub gemacht habe, so ein Wochenende, habe ich diese Sendung gehört. Das war Liebe auf den ersten, nicht Blick, sondern auf den ersten Höreffekt. Und seitdem hing ich an diesem Rias-Programm, weil es ein idealer Sender war. Er hat humoristisch was gemacht, er hat informativ was gemacht, er hat die richtige Musik zur richtigen Zeit gespielt und er hat auch Hof oder das Vogtland immer im Blick gehabt, weil die unsere Stadt immer namentlich erwähnt haben mit den Senderangaben und so wurde ich automatisch Rias-Fan, Rias-Hörer.
1: An sich, der Oberfrank und der Berliner hat ja nicht so viel gemeint. War es ein Zufall, dass eben die Verbindung abseits der Frequenz so eng wurde zu Berlin, weil ihr seid ja ganz verschiedene Typen, Berliner und Hofer.
3: Der Franke selber ist ein zurückhaltender Mensch und für mich war das eigentlich das Tolle, als ich nach Berlin gekommen bin, das erste Mal als Tourist oder als Jugendlicher, dass die Berliner diese Kotterschnauze, dieses Weltoffene, dieses Lustige, das hat mich fasziniert und da habe ich dann gemerkt, dass die Berliner so ein bisschen mein Lebensgefühl verinnerlicht haben und dann bin ich mehr zum Berlin-Fan geworden, bis dahin, dass ich sogar einen Verein in Hof habe, Bund der Berliner und Freunde Berlins, dem ich vorstehe, weil man öfter nach Berlin fahren, weil wir Berlin Kultur nach Hof gebracht haben und immer wieder für diese Beziehung Hof-Berlin auch schwärmen.
1: War es dir zu geteilten Zeiten schon bewusst, welche Bedeutung die Frequenz in Hof für uns in der DDR hatte, vor allem für uns in der südlichen DDR? Alle unsere Antennen waren auf Hof, aber war es dir bewusst, was für ein magischer Ort für uns Hof war?
3: Ja, war mir von Anfang an bewusst, weil ich versucht habe, Brieffreundschaften aufzubauen mit Hörern von Plauen bis Dresden bis rauf an die Ostsee und habe dann gemerkt, in den ersten Briefen und in den ersten auch Gesprächen, wie ich dann Leute getroffen habe, wie wichtig der Sender, wie wichtig diese Information für die Bürger der DDR ist. Und das hat auch mein DDR-Bild positiv geprägt, weil ich dann mich über die Städte auch mehr informieren konnte und informiert habe. Also für mich war der Rias so ein Transmissionsriemen für die deutsche Einheit.
1: Stimmen und Stimmungen hier bei der Rias Jubiläumsparty in Plauen. Mehr dazu in einer Sonderausgabe der Radioreise, denn wir bleiben ja die freie Stimme der freien Reisewelt.
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2: Willkommen in der dritten und letzten Stunde. Die Radioreise mit Alexander Tauscher entdecken wir mit euch gemeinsam die Welt mit den Ohren.

0: Das lässt sich hören. Die Radioreise mit Alexander Tauscher aus Plauen im Vogtland. Der RIAS, das war die akustische Brücke von West nach Ost. Die freie Stimme der freien Welt war einer der Impulsgeber dafür, dass sich die Menschen in der DDR im Herbst 1989 die Freiheit erkämpften. Am 7. Oktober 1989 erlebte nämlich die friedliche Revolution in Plauen ihren Auftakt bei der ersten Großdemonstration in der damaligen DDR, die von den Sicherheitskräften nicht mehr aufgelöst werden konnte. Bis zu 20.000 friedliche Demonstranten, das war mehr als ein Viertel der damaligen Stadtbevölkerung, standen einem massiven Aufgebot von Polizei und Kampfgruppen gegenüber. Frank Spranger war einer der Demonstranten, den ich vor dem Wendedenkmal in Plauen traf.
1: Auf was wir stolz sind hier in Plauen, dass Plauen wirklich die erste Stadt war, wo eine Demonstration der DDR nicht aufgelöst werden konnte. Man hat also hier letztendlich am 7. Oktober, zwei Tage vor Leipzig, 9. Oktober war in Leipzig, 70.000 oder noch mehr, zwei Tage vor Leipzig standen hier die Leute hier. Ein Grund ist sicherlich, Plauen ist in der DDR vernachlässigt worden. Muss man sagen, Plauen war die größte Stadt an der Westgrenze. Ich sage mal, deswegen haben sich ja auch, denke ich mal, in Plauen nicht solche Industrien angesiedelt, wie es eigentlich sein müsste.
0: Und sicher auch durch die Lage nah am Westen, durch Hofsendeanlagen des RIAS, genau, die hier besonders gut zu hören waren, die Menschen sicher auch ein wenig beeinflusst waren, genau, auch dadurch.
1: Viele Plauener sind ja letztendlich mit Westfernsehen aufgewachsen. Es ging mir genauso. Wir hatten also erstes und zweites Westfernsehen gestochen scharf. Wir waren also nicht im Tal der Ahnungslosen wie die Dresdner. Wir wussten schon Bescheid, wie es läuft. Ne? Noch zwei wichtige Gründe, warum hier letztendlich der Volkszorn besonders groß war. Alle 14 Züge aus Prag von den DDR-Flüchtlingen sind alle durch Plauen gefahren. Und die Leute standen oben am oberen Bahnhof und haben gesehen, wie teilweise ihre Kinder gen Westen nach Hof gefahren sind.
0: Um das zu erklären, das waren die Züge, die die Flüchtlinge von Prag über eben Dresden nochmal, genau, über DDR-Gebiet, ja, gebracht hatten. Das war nachdem Hans-Dietrich Genscher auf dem Balkon
1: September,
0: der,
1: ne,
0: Botschaft diesen historischen Satz
1: auf dieser Terrasse dort im BRD. Botschaft, ne? Und noch wichtiger Grund war ein junger Mann, Jörg Schneider, der also ein Schreiben verfasst hat, eine Flugschrift oder ein Flyer, würde man sagen, und hat diesen Flyer mit einem Aufruf für die Bevölkerung von Plauen, sie sollen mal aus der Reserve kommen und sollen für die Bürgerrechte demonstrieren. Die DDR stand ja letztendlich am Abgrund und niemand wusste so richtig, wie es weitergeht. Und diese Zettel hat er sozusagen in Hauseingänge, in Telefonzellen verteilt, sodass also die Leute Bescheid wussten. Am 7. Oktober, am Republikgeburtstag, 40 Jahre DDR, war ja auch ein günstiges Datum. Ja, es gab ja letztendlich in der DDR zwei Tage, wo man demonstrieren durfte. Das war der 1. Mai und der 7. Oktober, wo man sozusagen auf die Straße gehen durfte.
0: Organisiert demonstrieren durfte, ja.
1: Ich habe diesen Zettel auch in meinen Hauseingang. Ich habe also in so einem Plattenbau gewohnt, habe das im Hauseingang gesehen und ich hatte auch gedacht, Mensch, hier muss ich irgendwas verändern, hier muss irgendwas reformiert werden. Aber gesagt, da gehst du mal am Sonntag um 15 Uhr dort mal hin. Ich habe diesen Zettel da. Er hat also geschrieben, unsere Forderungen sind Veranstaltungs- und Demonstrationsrecht, Streikrecht, Meinungs- und Pressefreiheit und freie demokratischen Wahlen. Überwindet eure Lethargie und Gleichgültigkeit. Schließt euch zusammen. Es geht um unsere Zukunft. Das klingt fast wie Völker, hört die Signale.
0: Das war ja auch in der Richtung. Und das war damals natürlich noch nicht im Zeitalter von Computer, sondern mit Schreibmaschine geschrieben, sicher aufwendig kopiert.
1: Letztendlich war das auch konspirativ. Er hatte nur, ich glaube, drei eingeweiht, hat es mit dreien verteilt hier. Und es kam aber durch die Mundpropaganda, das war ja damals letztendlich das Internet, die Mundpropaganda, kamen auch viele von außerhalb.
0: Das war 15 Uhr, ich meine, vormittags waren die offiziellen Demonstrationen, dann 15 Uhr diese eben inoffizielle. Du warst ja mit dabei, du bist dann hin am Nachmittag.
1: Ich habe schon gesehen, als ich sozusagen aus meiner Plattenbausiedlung kam, dass in der Umgebung viele Polizisten standen mit Hunden. Sie sind hoch zum Rathaus gezogen und wollten, dass der Bürgermeister, der Herr Martin, Stellung nimmt, wie es hier weitergeht. Gut ausgedrückt hat es der Wolf Biermann mal in einem Lied. Man möchte am liebsten weg sein und bleiben am liebsten hier. Ne? Also dieser Zwiespalt, man möchte weg, aber auf der anderen Seite war halt die DDR auch unsere Heimat gewesen. Ne?
0: Die Menschen haben sich dann vor dem Rathaus versammelt, haben gerufen. Ist dann der Bürgermeister in irgendeiner Form auf die Terrasse gekommen oder sogar aus dem
1: es
0: Rathaus
1: raus? Es haben
0: einige
1: versucht, dieses Rathaus zu stürmen, ist aber nicht gelungen. Die vielen Demonstranten sind dann durch Plauen gezogen und haben sich dann am Ende wieder am Rathaus getroffen. Man hat hier die Feuerwehr missbraucht, die hier runtergefahren ist hier auf diesem Platz und hat die Leute letztendlich, also nicht mit Wasserwerfer, aber mit der Feuerwehrspritze sozusagen bespritzt. Und da wäre es fast zur Eskalation gekommen, weil die Leute haben natürlich dieses Feuerwehrauto mit Steinen und so einen Betonpapierkorb, der flog dort gegen dieses Auto und das war kurz vor der Eskalation. Ne? Aber am Ende haben doch die Stimmen, die gesagt haben, keine Gewalt, es muss also aufhören. Und am Ende, als der Demonstrationszug am Ende vom Rathaus stand, hat dann letztendlich Thomas Küttler, der Stadtpfarrer, letztendlich der Superintendent der Kirche, die Situation gerettet. Er ist also vorher ins Rathaus reingegangen, hat Martin also rauszuordnen, er soll doch mal Stellung nehmen, weil die Leute natürlich schon sehr aufgebracht waren draußen. Und er hat aber vorher, glaube ich, gesagt, dass er nur spricht, wenn der Hubschrauber und die bewaffneten Leute hier abziehen. Und es war wirklich so, der Hubschrauber ist abgezogen und auch die bewaffneten Leute, Polizisten sind abgezogen.
0: Soweit also der Rückblick auf die Tage, die die Welt veränderten im Herbst 1989. Erst viele Jahre später wurde in Plauen dieser Gedenkort geschaffen. Was er symbolisiert, das lassen wir uns erklären.
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2: Ja, ist es denn schon wieder Sonntag? Sonntagvormittag in deinem Lieblingsradio. Hey, ich bin wieder da und Einfach Essig ist auch wieder da. Bis 12 hier in deinem Lieblingsradio. Schön, dass du mit am Start bist. Schön, dass du eingeschaltet hast. Jetzt geht's los mit Felix Jen und Jay Hart Bright und davor Figel mit Moving to the Sun. Schönen Sonntagvormittag.
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1: 10 Uhr und gleich 11 Minuten, die perfekte Zeit für unsere Trompeten. Wir haben Sonntag, den 19. Juli 2026. Das hier ist einfach Essig, deine Late Morning Show Deutschlands. Immer sonntags von 10 bis 12 hier in deinem Lieblingsradio. Ja, die Woche ist schon wieder geschafft. Check, jawohl. Das Wochenende genießen wir in vollen Zügen. Check, jawohl. Und können morgen dann wieder mit neuer Motivation, neuer Kraft in die neue Woche starten. Ja, was war dein Highlight dieser Woche? Kannst mir gerne mal schreiben. 0170 840 1912 oder unter www.nicoessig.com. Da findest du ein Kontaktformular und kannst mir gerne mal schreiben. Was war dein Highlight diese Woche? Bei uns gibt es ganz viele musikalische Highlights. Zum Beispiel dabei gleich die Backstreet Boys und Sabrina Carpenter. Ja, all das in dieser Show. Ich freue mich, wenn du dabei bleibst bis 12 Uhr hier in deinem Lieblingsradio. Auf geht's in diesen Sonntag!
2: Guten Morgen, Sportfreunde. Raus aus den Betten und hinein in die Bewegung. Der Fortschritt baut sich nicht von alleine auf. Für fitte Körper im Kosmos braucht es Einsatz, Disziplin und täglichen Schwung. Mit Elan und Freude stärken wir Muskeln und Geist. Schulter an Schulter im Dienste unseres gemeinsamen Auftrags. Jede Bewegung zählt. Jeder Schritt bringt uns voran. Also mitgemacht, nicht gezögert. Für Kraft, Ausdauer und einen leistungsfähigen Werktätigen im Betrieb. Sport frei, Freundschaft.
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Alright, mal Hand aufs Herz. Wer von euch nutzt an der Waschmaschine eigentlich mehr als 3 Programme? Die meisten drücken doch einfach auf Start und hoffen, dass der Lieblingspulli keine Kindergröße wird. Besonders irreführend ist dabei das Programm Pflegeleicht. Klingt irgendwie nach, das ist für Klamotten, die alles mitmachen. Also Jeans, T-Shirts, Handtücher, rein damit. Tja, falsch gedacht. Genau das Gegenteil ist nämlich der Fall. Der Name führt nämlich seit Jahren Menschen in die Irre. Pflegeleicht bedeutet nicht, dass die Kleidung leicht zu pflegen ist, nein, sondern, dass die Waschmaschine besonders pfleglich mit ihr umgeht. Die Trommel bewegt sich sanfter, es wird weniger geschleudert und die Wäsche knittert dadurch weniger. Ideal für Blusen, Hemden, Polyester, Viskose oder Mischgewebe. Also alles, was nach dem Waschen nicht aussehen soll, als hätte man es im Rucksack vergessen. Handtücher, Bettwäsche oder robuste Baumwollshirts, die gehören dagegen ins Baumwollprogramm. Das ist zwar etwas intensiver, dafür werden die Textilien aber gründlicher gereinigt und können die stärkere Beanspruchung problemlos ab. Eigentlich müsste das Programm also gar nicht pflegeleicht heißen, ehrlicher wären Namen wie zum Beispiel Bitte lieb behandeln, nicht zu wild oder knitterfrei statt Karacho. Das wäre zwar sperrig, aber deutlich verständlicher. Und falls ihr euch jetzt fragt, warum Waschmaschinen überhaupt so viele Programme haben, das ist ein bisschen wie beim Auto. Die meisten brauchen im Alltag genau 3 Gänge, aber es beruhigt ungemein zu wissen, dass es theoretisch noch 12 weitere gibt. Also, kleiner Waschmaschinen-Fact für die nächste Grillparty: Pflegeleicht ist nicht für pflegeleichte Kleidung, sondern für Kleidung, die ein bisschen mehr Zuwendung braucht. Und wieder was gelernt jetzt am frühen Sonntagmorgen, und jetzt wissen wir auch, warum eure Bluse manchmal beleidigt aus der Trommel kommt. Hier ist dein Lieblingsradio am Sonntagvormittag. Jetzt fahre ich mal kurz gehirnmäßig woanders. Dein Sonntagvormittag hier in deinem Lieblingsradio mit Einfach Essig. Schön, dass du mit dabei bist. Jetzt hier mit Benson Boone und Beautiful Things. Four.

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0: Der Sonntag, der zeigt sich zweigeteilt. In der Nordosthälfte ziehen Schauer und teilweise kräftige Gewitter durch. Anfangs sind auch der Süden und Südosten noch betroffen. Vom Westen bis in die Mitte des Landes setzt sich dagegen häufig die Sonne durch. Es bleibt vielerorts trocken. Die Temperaturen erreichen 18 bis 26 Grad. Schauen wir auf die nächsten Tage. Morgen am Montag geht es mit einem freundlichen Sonne-Wolken-Mix weiter. Vor allem zwischen der Ostsee und dem Erzgebirge entwickeln sich gebietsweise Schauer, vereinzelt auch Gewitter. In übrigen Regionen bleibt es überwiegend trocken. Die meisten Sonnenstunden gibt es im Süden. Die Höchsttemperaturen liegen dann erneut zwischen 18 und 26 Grad. Am Dienstag beruhigt sich das Wetter weiter. Lediglich im Osten und Südosten ist noch der ein oder andere Schauer möglich. Sonst erwartet uns verbreitet trockenes Wetter mit einem angenehmen Wechsel aus Sonne und Wolken. Die Temperaturen ändern sich kaum und erreichen wieder 18 bis 26 Grad. Crazy, drei Tage ineinander die gleichen Temperaturen. Schauen wir mal, was der Mittwoch macht. Der macht sich von Norden her, da nämlich eine Wetterumstellung bemerkbar. Dichte Wolken breiten sich südauswärts aus und bringen Regen und Schauer sowie einzelne Gewitter mit. Im Süden hält sich das freundlichere Wetter dagegen noch länger. Dort wechseln sich Sonne und Wolken ab und häufig bleibt es trocken. Die Höchstwerte liegen zwischen 17 und 28 Grad. Hier ist einfach Essig, deine Late-Morning-Show Deutschlands. Gleich wieder mit kurzer Frage, kurzer Antwort, Alltagsfragen leicht erklärt. Davor noch Musik von George Ezra, Green Green Grass. Und dann davor noch Daryl Hall und John Oates mit Man Eater. Schönen Sonntagvormittag. Kommt gut in diesen Sonntag.

Wir alle kennen den Begriff Bergfest. Meist fällt er ja mittwochs im Büro oder auch unterwegs eben bei der Arbeit. Aber warum heißt das eigentlich so? Hat das wirklich etwas mit Bergen zu tun? Tatsächlich steckt dahinter eine Geschichte, die tief unter die Erde führt. Und die Lösung dazu gibt's gleich hier bei Kurze Frage, Kurze Antwort, Alltagsfragen leicht erklärt. Davor aber noch David Guetta, Ellog und Stick Figure mit Run, Run, River.

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1: Heute mit der Frage, woher kommt denn die Redewendung am Mittwoch Bergfest zu feiern? Bergfest, das hört man meistens mittwochs, Halbzeit der Arbeitswoche, das Wochenende ist schon in Sicht. Aber heute am Sonntag ist vielleicht genau der richtige Moment für ein bisschen unnützes Wissen, woher kommt eigentlich dieser Begriff. Die Erklärung, die viele kennen, klingt erstmal logisch. Stell dich eine Bergwanderung vor, der Aufstieg ist geschafft, ihr steht auf dem Gipfel. Der Weg ist zwar noch genauso lang, aber ab jetzt geht's gefühlt leichter, nämlich bergab. Genau dieses Bild passt perfekt zur Wochenmitte und hat sicher dazu beigetragen, dass sich der Begriff so eingebürgert hat. Seinen Ursprung hat Bergfest aber tatsächlich wo ganz anders, nämlich eben Bergbau. Dort wurde schon vor langer Zeit das sogenannte Bergfest gefeiert, allerdings nicht Mittwoch, sondern zur Mitte des Jahres. Bergleute kamen mit ihren Familien zusammen, es gab Gottesdienste, Musik und große Umzüge. Der Anlass war ein sehr besonderer. Man war dankbar, dass die Kumpel die erste Hälfte des Jahres gesund überstanden hatten. Denn die Arbeit unter Tag war damals lebensgefährlich. Das Bergfest war deshalb viel mehr als nur eine Feier und es war ein Zeichen von Zusammenhalt und Hoffnung. Später wanderte der Begriff immer weiter, erst an Universitäten, wenn die Hälfte des Semesters geschafft war, dann zu Filmproduktionen beim Militär oder auf Großbaustellen, überall dort, wo ein Projekt die Halbzeit erreicht hatte und irgendwann landete das Wort schließlich in unserem Alltag. Deshalb wünschen sich heute viele mittwochs ein schönes Bergfest, obwohl die wenigsten wissen, dass der Ausdruck ursprünglich gar nichts mit der Wochenmitte zu tun hatte, sondern mit den Bergleuten, die tief unter der Erde arbeiteten. Und spätestens nächsten Mittwoch könnt ihr mit diesem Wissen in der Kaffeeküche glänzen. Denn, dann wisst ihr, hinter dem kleinen Wort Bergfest steckt eine Geschichte, die mehrere hunderte Jahre alt ist. Kurze Frage, kurze Antwort, Alltagsfragen leicht erklärt, auch wieder nächste Woche hier in der Show.

Teenage Dirtbag hier am Sonntagvormittag. 4 Wochen, 104 Spiele, Millionen Fans, unzählige Diskussionen über den VAR und mindestens genauso viele Menschen, die behaupten, den hätte ich auch gemacht. Willkommen zum großen Finale der Weltmeisterschaft im Fußball. Was für ein Turnier liegt hinter uns. Die Gastgeber sorgten für eine fantastische Atmosphäre. Außenseiter schrieben Geschichte und Favoriten mussten feststellen, dass ein großer Name allein noch keine Tore schießt. Deutschland startete furios, verabschiedete sich dann aber im Elfmeterschießen gegen Paraguay. Deutschland reagierte wie immer ganz gelassen, also die fußballdeutschen Fans, also ungefähr 5 Minuten lang. Danach begann die Suche nach dem Schuldigen, Bundestrainer, Schiedsrichter, Wetter, Bundeskanzler, wer auch immer. Irgendjemand musste ja schließlich die Verantwortung dafür tragen. Die Türkei kämpft bis zum Schluss, verabschiedet sich aber trotzdem eines emotionalen Sieges gegen die USA aus dem Turnier. Immerhin mit erhobenem Haupt und mit der Gewissheit, dass Leidenschaft manchmal wichtiger ist als die Tabelle. Dann begann natürlich auch noch die K.O.-Phase und plötzlich galt ein schlechter Tag, eine schlechte Minute, eine schlechte Halbzeit und der Flieger nach Hause hebt ab. Marokko begeisterte erneut die Fußballwelt, Kanada spielte die beste WM seiner Geschichte und Curaçao gewann zwar keinen Titel, dafür aber die Herzen der Fans. Torwart Eloy Room hielt zeitweise mehr Bälle als mancher Zuschauer ihr Popcorn. Im Halbfinale setzte sich Spanien souverän mit 2:0 gegen Frankreich durch. Die Furia Roja zeigte Fußball wie aus dem Lehrbuch. Technisch stark, eiskalt vor dem Tor mit einer neuen Generation, die endgültig auf der ganz, ganz großen Bühne angekommen ist. Das zweite Halbfinale hatte dagegen alles, was Fußball ausmacht. England führte, träumte vom ersten WM-Finale seit 1966 und dann kam Argentinien. 2 späte Tore treten die Partie komplett. England blieb nur der berühmte Satz, nächstes Mal ganz bestimmt. Immerhin holten sich die Engländer gestern im Spiel um Platz 3 noch einen spektakulären Trostpreis. Gegen Frankreich gewann die Mannschaft von Thomas Tuchel unglaubliche 6:4. 10 Tore, ein Hattrick von Bukayo Saka und einen neuen Rekord für das torreichste Spiel um Platz 3 der WM-Geschichte. Wer dieses Spiel verpasst hat, der ärgert sich vermutlich heute noch. Und so bleibt heute nur noch ein Spiel. Argentinien gegen Spanien. Auf der einen Seite Lionel Messi, vielleicht zum letzten Mal auf der größten Bühne des Weltfußballs. Auf der anderen Seite die junge spanische Generation, die beweisen will, dass ihre Zeit endgültig gekommen ist. Es ist das Duell zwischen einer lebenden Legende und einer Mannschaft, die ihre eigene Geschichte schreiben möchte. Und ganz egal, wie dieses Finale endet, diese Weltmeisterschaft hat geliefert. Es gab Traumtore, Last-Minute-Siege, Überraschungen, Tränen, Jubel und natürlich auch, wer hätte es gedacht, den VAR. Denn eines ist sicher, egal wer Weltmeister wird, über irgendeine Entscheidung wird auch morgen noch diskutiert. Damit verabschieden wir uns von einer außergewöhnlichen Weltmeisterschaft. Danke fürs Zuhören, danke fürs Mitfiebern und denke immer daran, Fußball ist die schönste Nebensache der Welt, außer natürlich, wenn die eigene Mannschaft gerade in der Nachspielzeit die entscheidenden Gegentore kassiert. Bis zur nächsten WM und bleib vor allem sportlich.

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2: Sonntagvormittag hier in deinem Lieblingsradio und gleich quatschen wir in der nächsten halben Stunde darüber. Urlaub gebucht und dann kommt alles irgendwie anders. Wenn die Reise zum Problem wird, wir haben die passende Lösung. Nächsten 30 Minuten hier in der Show. Davor jetzt aber erstmal Musik, zum Beispiel Alexander Eder, Crash Out oder Shakira. Whenever, wherever. Schönen Sonntagvormittag.
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Wer jetzt mit dem Urlaub, mit dem Auto, okay, wir fangen nochmal an. Wer jetzt mit dem Auto Richtung Urlaub startet, für den hat der ADAC eine Warnung, die man besser ernst nimmt. Denn in einigen europäischen Urlaubsländern sind aktuell falsche Pannenhelfer unterwegs. Und die haben leider mit den echten gelben Engeln ungefähr so viel gemeinsam wie ein 3-Euro-Schnitzel mit einem Sternemenü. Die Betrüger fahren Autos, die den ADAC-Fahrzeugen täuschend ähnlich sehen. Teilweise tragen sie sogar das Logo oder Aufschrift wie im Auftrag des ADAC und laufen in passender Kleidung herum. Die warten oft direkt an Autobahnen oder Rastplätzen und sind manchmal erstaunlich schnell da, wenn jemand mit einer Panne liegen bleibt. Klingt erstmal nach gutem Service, ist aber leider eine ziemlich fiese Masche. Wer ihre Hilfe annimmt, zahlt am Ende oft kräftig drauf für angebliche Abschleppkosten, überteuerte oder sogar völlig unnötige Reparaturen. Besonders perfide, laut ADAC sollen einige dieser Banden sogar Störsender einsetzen. Das heißt, der Anruf beim echten Pannendienst klappt im schlimmsten Fall gar nicht erst. Dann gilt, Auto abschließen, ein paar Meter vom Fahrzeug weggehen und von dort aus dann den Notruf auslösen bzw. nochmal versuchen eben zu erreichen. Das Wichtigste, im Ausland hat der ADAC normalerweise gar keine eigene Flotte von gelben Engeln unterwegs. Wer also plötzlich ungefragt Besuch bekommt und jemand sagt, hallo, ich bin vom ADAC, der sollte lieber zweimal hinschauen. Die Ausnahmen sind nur in Norditalien und in der Ferienzeit auch in Teilen Frankreichs. Dort gibt es tatsächlich ADAC-Pannhelfer. Also, lieber einmal selbst den Pannendienst anrufen und kurz warten, als später den Urlaub mit einer Rechnung zu beginnen, die höher ist als die Hotelkosten. Nicht jeder gelbe Overall ist eben auch ein Engel.

0: Die Koffer sind gepackt, die Vorfreude ist groß, doch im Urlaub läuft nicht immer alles nach Plan. Ein Unfall, eine plötzliche Krankheit oder Ärger mit dem Reiseveranstalter können die schönste Reise schnell ruinieren. Welche Versicherungen im Ernstfall wirklich helfen, das weiß mein Kollege Gerrit Zienicke.
1: Eine Urlaubsreise kurzfristig abzusagen, kann schnell teuer werden. In so einem Fall übernimmt eine Reiserücktrittsversicherung die Stornokosten, sofern ein versicherter Grund vorliegt. Und davon gibt es viele.
2: Ja, Jahre her, da mussten wir 2 Tage vor Abreise den Urlaub canceln, weil wir einen Wasserschaden im Keller hatten.
3: Ich bin mal eine Woche vor dem Urlaub entlassen worden und dann war die Jobsuche natürlich wichtiger und ich habe den Urlaub dann tatsächlich abgesagt.
4: Ja, letztes Jahr erst. Knöchel gebrochen, ab ins Krankenhaus und den Italienurlaub verschoben.
1: Wenn solche Probleme während der Urlaubsreise auftreten, hilft eine Reiseabbruchversicherung. Sie erstattet nicht genutzte Reiseleistungen oder sogar Mehrkosten bei der Rückreise. Und auch eine Auslandsreise-Krankenversicherung ist eine Überlegung wert. Sie übernimmt Behandlungskosten, Krankenhausaufenthalte bis hin zum Rücktransport nach Hause. Was es dabei zu beachten gilt, weiß Manuela Stussack-Wermeling von der LVM-Versicherung.
5: Ganz wichtig ist es nicht abzuwarten, sondern sich wirklich frühzeitig Hilfe zu holen. Viele Versicherungen, auch die LVM, bieten zum Beispiel einen 24-Stunden-Notruf an oder es gibt auch digitale Angebote via App und darüber lassen sich zum Beispiel Ärzte finden, Sprachprobleme überbrücken oder notwendige Schritte organisieren.
1: Und wenn es im Urlaub Probleme mit dem Reiseveranstalter wegen nicht erbrachten Leistungen gibt, greift die Rechtsschutzversicherung. Wichtig ist, dass diese Ansprüche möglichst umgehend vor Ort geltend gemacht werden. Der passende Versicherungsschutz gehört neben Kleidung und Reisepass also definitiv mit ins Urlaubsgepäck.
5: Wer gut vorbereitet ist, kann im Ernstfall schnell handeln und hat im Hintergrund jemanden, der sich kümmert. So reist man deutlich entspannter.

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1: Nach einem wechselhaften Wochenende bleibt das Wetter auch in den kommenden Tagen in Bewegung. Heute am Sonntag ziehen vor allem in der Nordwesthälfte und Nordosthälfte Schauer und Gewitter durch. Zu Beginn des Tages kann es auch im Süden und Südosten noch nass werden. Vom Westen bis in die Mitte zeigt sich dagegen immer wieder die Sonne und dort bleibt es auch häufig trocken. Die Temperaturen steigen auf 18 Grad bis 26 Grad. Morgen am Montag wechseln sich Sonne und Wolken ab, besonders zwischen der Ostsee und dem Erzgebirge. Es sind gebietsweise Schauer und einzelne Gewitter möglich. Abseits davon bleibt es meist trocken. Die besten Chancen auf längeren Sonnenschein, die gibt es natürlich im Süden. Dazu werden 18 bis 26 Grad erreicht. Am Dienstag setzt sich das ruhige Wetter in vielen Regionen fort. Nur im Osten und Südosten kann sich vereinzelt noch ein Schauer bilden. Sonst präsentiert sich das Wetter mit einem freundlichen Mix aus Sonne und Wolken und überwiegend trockene Verhältnisse. Die Höchstwerte liegen erneut zwischen 18 und 26 Grad. Am Mittwoch kündigt sich dann von Norden her die nächste Wetterfront an. Dichte Wolken breiten sich aus und bringen Regen, Schauer und örtlich auch Gewitter mit. Im Süden bleibt es dagegen zunächst oft trocken beim Wechsel aus Sonne und Wolken. Die Temperaturen bewegen sich zwischen 17 und 28 Grad. 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Und gleich kümmern wir uns noch um das Thema Bargeld. Ja, denn wer mit Bargeld bezahlt, das kann ich schon mal verraten, dem schmerzt das Geld ausgeben doch schon mehr. Gleich mehr dazu hier bei uns. Davor Musik von Owl City, Firefly, The Bowser mit Magnetic und Robin mit Dancing on My Own. Schönen Sonntagvormittag, 11 Uhr, gleich 34 Minuten.

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1: Old City und Fireflies hier am Sonntagvormittag. Wer mit Bargeld bezahlt, kennt das. Der 20er ist gerade noch im Geldbeutel und eine Sekunde später ist er Geschichte. Irgendwie fühlt sich das jedes Mal ein kleines bisschen schmerzhaft an. Und genau das ist jetzt sogar wissenschaftlich untersucht worden. Forschende haben herausgefunden, mit Bargeld zu bezahlen löst tatsächlich ein stärkeres Verlustgefühl aus als mit Karte oder Handy. Klingt das mal verrückt, da gibt aber auch irgendwo ein bisschen Sinn, denn einen Geldschein gebt ihr bewusst aus der Hand. Ihr seht, wie das Geld weniger wird. Das Gehirn registriert, oh, das ist jetzt weg. Beim Handy oder der Karte läuft das Ganze ein bisschen anders. Einmal kurz ans Terminal halten, piep, Einkauf erledigt. Kein Schein verschwindet, keine Münzfach oder wird leichter. Das Bezahlen fühlt sich fast an wie gar nicht bezahlt. Vielleicht ist das auch der Grund, warum aus ich hole nur schnell eine Milch plötzlich ein Einkauf mit Chips, Schokolade, einer neuen Zahnbürste und einem Energy Drink wird. Im Laden denkt man sich, ach komm, die 3 Euro machen jetzt auch keinen Unterschied. Den Unterschied merkt man dann aber später. Nicht an der Kasse, nein, sondern eben auf dem Konto. Eigentlich ist Bargeld also der ehrliche Freund, der sagt euch sofort ins Gesicht, das wird jetzt aber ein bisschen teuer, ne? Die Karte dagegen lächelt freundlich, nickt einmal und überlässt den unangenehmen Teil eurem Kontoauszug. Oder anders gesagt, Bargeld tut beim Bezahlen weh. Die Karte schickt euch die Rechnung einfach erst ein paar Tage später.

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1: Wir haben schon wieder tatsächlich Crazy Elfo 54. Das bedeutet, diese Sendung neigt sich dem Ende entgegen. Wir hören uns selbstverständlich nächste Woche wieder. Selbe Stelle, selbe Welle, wenn du Bock hast, von 10 bis 12 hier in deinem Lieblingsradio. Hab eine schöne Woche, mach das Beste draus, genieß ein bisschen die Sonne und tschüss!

0: Ja, guten Mahlzeit, nee, guten Tag und hallo zur Kaffeestunde. Ja, hallo Peter.
1: Hallo Totti.
0: Na, was meinst du, hast du Lust?
1: Ja.
0: Das ist schön. Magst du denn das erste Lied schon mal gerne ansagen?
1: Ja, das ist...
0: Kurz nach 16 Uhr.
1: Wir fangen mit Alexandra an, der Traum vom Fliegen.
0: Genau, und danach kommt unser Howard-Jingle und danach kommt der Karel-Gott. Oder der Karel-Gott, das Mädchen aus Athen. Ja, wir machen heute da so ein bisschen Sommerhits und ja. Für die Länder und ach, was hast du nicht gesehen? Gut, also dann

0: So, jetzt kommt ein schönes Lied von Elvis Presley. Ich hoffe, dass ich das richtig aussage. Es wird natürlich Englisch. A Sound Adives, ein Remix. Und was hast du?
1: Capri Schweizer mit Mehr und Mehr.
0: Ach was.

0: Jo, da sind wir wieder. Hallo. Gerade beim schönen Kaffee oder Cappuccino. Schönen leckeren Keks dabei. Schönes Wetter, was soll man sagen? 24,9 Grad. Also kann uns das gar nicht besser gehen. Nicht wahr, Peter?
1: Nö.
0: Bitte?
1: Heinz Erhardt macht jetzt weiter mit der fabelhafte Egon.
0: Und danach habe ich für euch Karat mit über sieben Brücken musst du laufen. Gehen. Ah ja, danach gibt es schon wieder. Bisschen Gequatsche von unserer Seite.

wieder einen bunten Cocktail. Ja, mit dabei sind auch einige Geburtstage. Und ja, was nicht mit dabei ist, ist heute ein Fußball-Update, denn das erste Spiel wird erst um 22 Uhr angepfiffen. Da bin ich nicht mehr auf Sendung. Hat schon längst mein Kollege, unser Funky, das Mikrofon übernommen. Und ich denke, werde ich auch am Laufenden halten. Ja, ich lasse mit bunter Musik, mit bunter Tanzmusik das Wochenende ausklingen. Ich hoffe, ihr hattet ein geruhsames Wochenende. Bei uns hier in Wien war es ja eher ein bisschen abgekühlt, Gott sei Dank, muss ich sagen, weil vorige Woche haben wir eh schon immer gewusst, was wir alles ausziehen sollen. Ja, in Wien hat sich einiges getan. Es hat gebrannt. Gestern gab es eine Explosion, die ich bis hierher gehört habe, obwohl es ein paar Bezirke weiter ist, auf der anderen Seite der Donau. Aber ansonsten steht Wien noch. Ja, wir beginnen recht fröhlich, frisch fröhlich mit dem Balladon-Combo und mit dem Partypulli.

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Ja, so dicke kann es wohl gar nicht kommen, dass die Party nicht froh wird, dass die Party nicht lustig wird. Und wir machen weiter mit Party natürlich mit CCR und Traveling Band.

Mit den Frank Popping Ensemble geht's weiter. Hip Jeans, don't wear blue jeans. Ja, das ist die Modefrage. Das ist immer so eine Frage, was ziehe ich an? Was ziehe ich wohin an vor allem? Und es gibt keine Frau, die nicht vorm Kasten steht. Ich zähle mich auch dazu, die nicht vorm Kasten steht, von einem prall gefüllten und meint, ich habe nichts zum Anziehen. Ja, das kennen wir alle. Und naja, entweder man entscheidet sich dann oder man geht einfach einkaufen. Frank Bock Ensemble.

Ja, aber ich kann den Teens schon versichern, mit der Blutschicht ist man immer richtig gekleidet. Also ganz so ist es nicht, dass Hip Teens keine Blutschicht tragen. Ich trage sie zum Beispiel sehr gern mit. Aber geht's weiter und gimme, gimme, gimme.

Ja, fleißig, fleißig, wer jetzt schon mitgetanzt hat. Aber jetzt kommt die Aufforderung zum Tanzen, nämlich von Ricky und Bowery und Woolywood-Tänzer.

Jetzt kriegen wir eine kleine Erklärung, eine kleine Buchstabenerklärung. Die heutige Jugend kürzt da gerne alles ab und sagen nur einen Buchstaben und dann soll man wissen, was sie meinen. Ich habe jetzt eine Erklärung. L ist for lover, L Schrau.

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1: Ja, genau, hier ist schon der nächste Hit. Wer noch nicht auf der Tanzfläche ist, dann marsch, marsch jetzt rauf, denn es wird getwistet. Wer kann denn noch den Twist? Ich kann mich erinnern, in den 60er Jahren, da war der ja so richtig en vogue. Und wir hatten schon einen Plattenspieler, das war damals noch ein Luxus, hatte nicht jede Familie. Und wir hatten auch ein paar Platten mit Twist, Babysitter Twist zum Beispiel. Und naja, die kleine Sonny, das bin ich, ist natürlich vor dem Plattenspieler gestanden und hat fest getwistet. Und ja, die Musikliebe ist mir natürlich geblieben. Meine Eltern haben ein bisschen sehr viel mitgemacht mit mir, mit Musik und so weiter. Danke, liebe Mama, dass ihr so viel Geduld mit mir hattet. Und danke an die Nachbarn, denn ich habe ja auch selbst Musik gemacht. Und gar nicht so schlecht eigentlich. Ja, Katharina Valente, die legt jetzt den Peppermint-Twist aufs Parkett. Und wir mit ihr.

Ja, und wir machen weiter in diesem Sound, so einen ähnlichen zumindest, mit Dave die Dose, Picke Micke Titch. Und okay.

Ja, okay, und wir twisten, na, Blödsinn. Ha, ganz falsch, ganz falsch. Wir twisten nicht, sondern wir rocken. Der King of Rock'n'Roll liegt am Teller, am Plattenteller natürlich. Und ja, der ist unvermeidlich. Der muss dabei sein. King of the Wonder of the Whole Wide World. So, King of the Whole World Wide. Okay. Lass mal den Elvis Presley singen, der kann's besser.

Ja, Elvis Presley, der King of Rock'n'Roll, der of forever. Mit den Beatles geht's weiter und ja, jetzt twisten wir, also husch husch auf die Tanzfläche, die Sohlen geschmiert, den Rest müssen wir da ein bisschen rutschen. Beim Twisten, Twist and Shout, die Beatles.

Die legendären Beatles in den 60er bis Ende der 60er ja, waren sie ja die Band schlechthin. Es sind eigentlich nur die Rolling Stones irgendwie an sie rangekommen. Das war so ein Wettstreit. Aber die vier Mannen aus Dover, die beherrschten eigentlich die Beat-Szene schlechthin. Ja, die Bay City Dollars, auch die hatten große Erfolge und waren in aller Munde und sind dauernd im Radio rauf und runter gelaufen, zum Beispiel mit diesem Lied, Money Honey.

Ja, ich hatte in den 60er Jahren, da hat man nicht alles bekommen, so wie wir es Jungen uns vorgestellt haben, uns wie Teenies, sondern wir mussten uns eben vieles selber machen. Und ich hatte ja kein eigenes Zimmer. Und ja, ich habe mir halt bei Poster aufhängen oder so etwas, war natürlich absolutes Tabu, klar, weil man kann im Wohnzimmer nicht unbedingt die Bravo-Poster hinhängen, ist nicht wirklich das Optimalste. Also habe ich mir aus einer alten Waschmitteltrommel, Backpapier und Filzstiften einen Papierkorb, einen ganz geilen, gezaubert. Das heißt, ich habe das Ganze mit Backpapier umwickelt. Und vorher habe ich auf dieses Backpapier natürlich alle möglichen hippen Bands und Stars draufgeschrieben. Und der war natürlich auch dabei, der Elvin Stardust. Der durfte natürlich auch nicht fehlen. Wonderful time up there.

Alexander Göbel, einer ein Schauspieler und Musicalstar vom Feinsten. Und ich würde sagen, wir Wiener, wir sind ihm besonders zu Dank verpflichtet, denn ein großer Kabarettist hat eine Bühne aufgebaut und kaum war diese aufgebaut, ist er leider Gottes sehr sterbenskrank geworden. Eine Krankheit, von der er sich auch nicht mehr erholt hat. Und Alexander Göbel ist aber in dieser Zeit, wo man noch nicht wusste, wo man eigentlich noch geglaubt haben, er kommt wieder zurück, einfach eingesprungen. Von sich aus, ohne Gage, einfach so. Das Geld, das er damit eingenommen hat, das hat er dem Theater gelassen. Er hat keinen Cent dafür, damals noch Schilling, keinen Schilling dafür kassiert, sondern er hat einfach das Theater am Leben gehalten. Und davor ziehe ich den Hut. Alexander Göbel hat damals wirklich Großes geleistet. Ich habe ihn jetzt, aber er ist ja auch ein Musicalstar, er ist ja nicht nur Schauspieler, sondern er kann auch ganz gut singen. Und ich habe ihn jetzt am Plattenteller mit Der nackte Wahnsinn.

Ja, den Namen dieses Kabarettisten, für den der Alexander Göbel damals eingesprungen ist, habe ich euch vorenthalten, den habe ich vergessen zu sagen. Das war der große Hans-Peter Heinzl, ein Österreicher, ein Wiener Kabarettist. Er hat auch in einigen Filmen mitgespielt und Theaterstücken natürlich. Und ja, also solange die Hoffnung gelebt hat, ist Alexander Göbel eingesprungen. Dann war er natürlich wieder frei, aber dennoch. Ich finde das eine großartige Leistung. Und damit sind wir eigentlich bei den Charmeuren angelangt.

0: Ja, wir feiern wieder einen Geburtstag eines der charmantesten Wiener, die wir hatten oder haben. Nein, es ist nicht Peter Alexander, den haben wir ja ausführlich vorige Woche gefeiert, den 100er. Aber auch er ist schon sehr betagt, nämlich 93 Jahre und am 5. Juli 1933 ist er geboren. Und zwar in Ingolstadt, in Deutschland. Und nicht einmal in Wien. Und er ist einer der charmantesten Wiener, den ich eigentlich kenne. Oder den man so kennt. Die Rede ist von Michael Heldau. Ein perfekter Charmeur, ein perfekter Kavalier. Und das hat er auf der Bühne immer und immer wieder ausgespielt. Eigentlich heißt er Michael Herdebert Huber. Und unter Michael Heldau kennt man ihn natürlich, und wir wünschen zum 93. Geburtstag selbstverständlich alles, alles Gute, eine lange Gesundheit, viel Gesundheit noch, und ja, hoffentlich sehen wir ihn das eine oder andere Mal noch auf der Bühne. Aber er hat nicht nur Theater gespielt, sondern er hat auch gesungen, er ist auch Chansonnier, er hat Chansons gesungen, er hat traditionelle Couplets gesungen, er hat auch Wiener Lieder gesungen und hat seine Sache eigentlich gut gemacht. Eines seiner bekanntesten Songs ist Adieu, mein kleiner Gardeoffizier. Michael Heldau, alles Gute.
1: 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Oder ein kleines Hügel in Polen? 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

0: Ist ein Mann. Und ja, das war da der Michael Helter, natürlich ein Mann. Und der Interpret, der nach der Katja Epstein kommt, ebenso. Dieser Mann ist ein Mann.
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0: Ja, der nächste Mann ist auch ein Mann und war es Zeit seines Lebens. 100 Jahre ist er alt, er hat seinen 100. Geburtstag erleben dürfen, der war am 13. Dezember. Und von müde oder alt keine Spur, er ist nach wie vor lebenslustig, gut drauf und für jeden Humor, für jeden Blödsinn zu haben. Er lacht immer, wenn man ihn sieht, egal welche Aufnahme es ist, er lacht auf jeder, er lacht bei jedem. Er hat immer gelacht und das war sein Lebensmotto. Und ich glaube, das hat ihm auch jünger gehalten. Da fehlt der Humor und diese Lebenslust, die er ausstrahlt. Dick van Dyk, superkalifragilistisch, expialigotisch.
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100 Jahre wäre er heuer geworden, am 30. Juni hatte er Geburtstag. Wir haben am Sonntag, vorigen Sonntag, habe ich ihm eine ganze Sendung, einen ganzen Cocktail gewidmet. Einer der charmantesten Wiener, und zwar wirklich echten Wiener, im Gegensatz zu Heldau. An Charme können sie sich wirklich das Wasser reichen. Ich weiß nicht, wer charmanter war, aber er hatte schon den Charme für sich gepachtet, der Peter Alexander. Der Himmel über der Prärie, wenn wir schon beim Country sind.

Ja, das war der Hafenrock von Peter Kraus und wir bleiben natürlich weiter auf der Flottenschiene mit den Los Umbrellos. Ja, tragen wir ein bisschen, auch wenn es heute keine Fußballneuigkeiten gibt, tragen wir trotzdem Mexiko ein bisschen Rechnung mit den Los Umbrellos und Gigolo.

Mit der Gnadame des amerikanischen Films ging es weiter. Sie war gleichzeitig Sauberfrau, Synonym für Sauberfrau, für Schönheit, für Eleganz und für Unschuld. Die Doris Day. Stay on the right side, sister.

Ja, Jonathan Richman ist der Nächste am Plattenteller mit Ägypten Reggae. Und dann habe ich einen besonderen Geschmack auch.

Ja, jetzt habe ich euch ein besonderes Schmankerl versprochen. Ein Schmankerl, das ist in Wien was ganz was Besonderes, was Außergewöhnliches, ein richtiges, ja, zum Genießen. Und auch zum Genießen ist der nächste Song, nämlich die Kombination ist so besonders. Tom Jones und Chuck Berry, die zwei größten Meister aller Zeiten auf der Bühne, und zwar auf derselben Bühne zur selben Zeit. Memphis and Rollover Beethoven. Tom Jones und Chuck Berry.

0: Ja, jetzt sind wir bei den Oldies angelangt und ich habe einen Plattenteller, den Chris Howland stehen, und der klagt uns jetzt, warum er nicht geheiratet hat. Hören wir uns das an.
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Ja, die Mutter ist immer dabei und das ist natürlich ein Stichwort für den nächsten Geburtstag.

Ja, der nächste Gast bei ihr war auch immer die Mutter dabei, denn sie waren ein Gesangsduo, Mutter und Tochter. Und ja, die Mutter ist schon lange verstorben, leider. Und das Töchterchen feiert heute einen Geburtstag. Zwar ist die Rede von Maria und Margot Hellwig. Die Maria war die Mutter, lebt ja leider nicht mehr. Aber die Margot Hellwig, die wird heute oder ist heute 85 Jahre geworden. Am 5. Juli 1941 ist sie geboren in Reit am Winkel in Deutschland. Hat mit der Mutter das Gesangsduo Maria und Margot Hellwig gegründet und sie hatten große Erfolge. Und ja, die Mutter lebt nicht mehr, aber sie trällert natürlich munter weiter und das ist auch gut so, denn wäre schade, wenn nur weil das Duo nicht mehr besteht, auch die Margot Hellwig aufgehört hätte. Wir gratulieren natürlich zum 85. Geburtstag, ein rundes Geburtstag, ein rundes Fest. Und ich habe sie noch mit ihrer Mutter am Plattenteller liegen. Ein Liebeswort zur rechten Zeit.

Ja, einen wunderschönen guten Tag allerseits. Hier ist sie, eure Hani mit der Kindermucke. Ich hoffe, ihr hattet einen schönen Sonntag und werdet ihn noch haben. Ja, hier in diesmal wende ich aus Eckernförde und hier ist der strahlende Sonnenschein. War auch heute Morgen schon Regen, aber jetzt ist die Sonne dran. Das ist doch schön, genau. Ja, dann mache ich mal den Anfang gleich mit Donnecke. Aramsamsam, Aramsamsam. Ja, genau. Danach Markus Becker mit 1, 2, 3 im Sauseschritt. Und Crazy Frog mit Tricky. Und die Shortkids kommen hinterher mit Atemlos durch die Nacht. Viel Spaß!

Löwe und die, ja genau, lasst euch überraschen. Das Märchen ist dann der Löwe und die Maus. Kia, kia.

0: Während die Maus, eine der kleinsten Bewohner des Dschungels, ein angenehmes Frühstück zu sich nahm, klopfte es an der Tür so, als ob sie aufbrechen würde. Und so öffnete Maus aufgeregt die Tür. Er sah vor sich eine traurige Gazelle.
1: Oh, Maus, du musst mir helfen. Es ist etwas Schlimmes passiert.
2: Was ist los, Gazelle?
1: Der Löwe.
0: Die Maus begann zu zittern, sobald sie den Namen des Löwen hörte. Denn sie hatte Angst vor ihm.
1: Seitdem ich der König des ganzen Dschungels bin, ist das auch mein Zuhause, sagte er. Und nahm mir mein Haus weg. Und jetzt bin ich obdachlos. Jeden, den ich um Hilfe bat, um mein Haus zurückzubekommen, bekam Angst und rannte weg.
3: Ja, weil er ein Löwe ist, haben wir alle Angst vor ihm.
1: Aber du bist nicht wie die anderen, Bruder Maus. Du bist mutiger und schlauer. Bitte hilf mir.
0: Nach einigen Gedanken sagte die kleine Maus zu, ihrem Freund zu helfen. Sie machten sich zusammen auf dem Weg. Der Löwe war tatsächlich in einem Tiefschlaf im Garten der Gazelle. Die kleine Maus wollte den Löwen mit seiner großen Pfote anstupsen und aufwecken. Aber als der Löwe sich bewegte, wich sie vor Angst zurück. Dieses Mal, obwohl er versuchte, ihn aufzuwecken, indem er seine Mähne schüttelte, schnarchte der Löwe so sehr, dass die Maus ihre Ohren bedeckte und aus Angst dablieb, wo sie war. Während die kleine Maus nach einem langen, dünnen Stock suchte, um den Löwen zu wecken, berührte sein Schwanz den Schnurrbart des Löwen. Der knurrende Löwe erwachte plötzlich. Der Löwe, wütend, dass er aus seinem schönen Schlaf aufwachte, stand der Maus gegenüber. Er stand wütend auf, wo er gelegen hatte.
4: Warum hast du mich geweckt? Oder bringst du mir Essen? Hä? Sag's mir.
1: Essen? Nein. Nein, Sir.
4: Du wagst es, meinen Garten zu betreten?
1: Gazelle. Also, Sir.
4: Was ist los?
1: Sie floh auf den Berg.
4: Dann solltest du auch wegrennen. Denn jetzt werde ich dich verschlingen.
0: Mit dem Brüllen des Löwen wurde die kleine Maus weit weg von ihm geweht. Der Löwe setzte seinen Schlaf dort fort, wo er aufgehört hatte. Es war der nächste Tag. Die Maus nahm all ihren Mut zusammen und ging zurück in Gazelles Garten.
4: Hab ich dir nicht gesagt, dass du dem Garten fernbleiben sollst?
1: Ja, ja, hast du, aber...
4: So?
1: Ich wollte dich fragen, ob du das selbstgebaute Haus der Hyäne gesehen hast.
4: Hä? Was ist mit seinem Haus?
1: Es ist viel größer und königlicher als deins. Und er hat einen riesigen Garten voller Bäume und eine schöne Wiese drumherum.
4: Oh, wirklich?
0: Der Löwe wollte das Haus sehen, das viel extravaganter als Gazelles Haus war.
4: Komm schon, bring mich zum herrlichen Haus der Hyäne.
0: Obwohl die Maus vor Angst stark zitterte, nahm er den Wunsch vom Löwen an. Nach einer Weile kamen sie endlich an Hyänes Haus an. Es gab weder ein prächtiges großes Haus, noch ein Garten voller Bäume. Das Haus der Hyäne war nur eine kleine und sehr gewöhnliche Höhle.
4: Du Lügnermaus! Ich fresse dich auf! Komm her!
0: Als er erkannte, dass er getäuscht wurde, rannte der Löwe auf die Maus zu. Der Löwe rannte über die Baumstämme, während die Maus durch sie hindurchrannte. Gerade als der Löwe dabei war, den Schwanz der Maus zu greifen, kletterte die kleine Maus schnell auf einen Baum.
1: Bitte, König des Dschungels, es ist nicht meine Schuld, König des Dschungels.

0: Die Maus nutzte dies aus und sprang runter vom Baum, mitten in die Herde von Igeln und floh davon. Gerade als er dachte, er wäre dem Löwen entkommen, hörte die Maus donnernde Schritte und warf sich in die Schleimlache mit Wut. Weil er jedoch sehr leicht war, landete er erfolgreich wieder auf dem Boden. Was den Löwen betrifft, blieben seine Füße im Schleim stecken, als er in das Schleimbecken stieg, um die kleine Maus zu fangen.
1: Gell, was ist das?
2: Nicht bewegen, Sir, sonst sinken Sie weiter.
1: Ich nehme keinen Rat von dir an.
0: Die Maus wollte dem Löwen helfen, nahm ein Stück Ast von der Seite und hielt es ihm entgegen.
2: Sir, halten Sie sich am Ast fest. Ich ziehe Sie raus und rette Sie.
1: Ich will das nicht. Ich komme hier selbst heraus.
0: Wenn der Löwe jedoch einen seiner Füße rettete, landete der andere Fuß im Schlamm und während er kämpfte, wurde er mit Schlamm bedeckt. Und schließlich gab er auf.
1: Maus, ich sinke. Hilfe, rette mich. Ich will nach Hause. Bitte beeile dich.
0: Die Maus sammelte die größten Blätter vom Gummibaum in seiner Nähe und legte sie einzeln auf den Schleim.
2: Beeilung, Löwe! Treten Sie auf die Blätter und kommen Sie raus!
0: Da die Gummiblätter am Boden klebrig sind, werden sie im Schlamm nicht begraben. Der Löwe schaffte es auf den Boden, indem er auf die Blätter trat, trotz Schwierigkeiten.
1: Oh, Maus! Ich hätte das nie überlebt, wenn du nicht an die Blätter gedacht hättest. Entschuldige, dass ich dich unterschätzt habe. Sag mir, was willst du von mir? Dem König des Dschungels, dem Löwen.
0: Die kleine Maus bat den Löwen, Gazelle ihr Haus zurückzugeben. Der Löwe nahm sofort seinen Wunsch an. Denn dank der kleinen Maus, die sein Leben rettete, verstand er den Wert eines Zuhauses viel besser. Und so kehrte die Gazelle zurück in ihr Zuhause mit dem schönen Garten. Der Löwe fiel in seiner Höhle in seinen Schlaf. Und die kleine Maus kehrte zurück zu seinem leckeren Frühstück. Und jeder redete über die große Erfolgsgeschichte des kleinen Bewohners des Dschungels, einem Helden.

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1: Ja, und nun geht's hier weiter mit Anton und Kid Cleo mit Raumschiff. Die Mandolinis kommen. Hier kommt der Frühling. Ach nee, wir haben ja schon Sommer. Egal. Und Isar Glück, der Zug hat keine Bremsen. Na, dann würde ich aber nicht mit dem Zug fahren. Nee, so geht das aber nicht. Komm,

Ja, und nun geht's hier weiter mit die Zwillis. Zusammen sind wir stark. Leo Morociolo Chioli, meine Güte, ein schweres Wort. Hakuna Matata aus dem Disney-Film König der Löwen. Und dann kommt auch schon wieder die nächste Geschichte, und zwar die Geschichte für Kinder und nachts im Zoo. Ja, was macht man denn da? Was passiert denn da? Hört doch einfach mal rein.

0: im Zoo. Anton Schneider war Nachtwächter in einem großen Zoo am Stadtrand. Seit nunmehr 20 Jahren begann er pünktlich jeden Abend um 8 Uhr, wenn der Zoo seine Pforten geschlossen hatte, seinen Dienst. Er kontrollierte die Käfige, sah nach den Tieren und sorgte dafür, dass keiner unbefugt nachts in den Zoo kam. Am Ende der Nacht, wenn alle Menschen normalerweise aufstehen, ging er dann nach Hause und legte sich ins Bett. Ein Nachtwächter schläft nun mal am Tag und nicht in der Nacht. Doch an einem Abend kam alles anders. Anton konnte den ganzen Tag über nicht schlafen und so kam er völlig übermüdet zu seinem Arbeitsplatz im Zoo. Nach einem ersten Rundgang setzte er sich an seinen Schreibtisch, um die Zeitung zu lesen. Doch schon nach wenigen Minuten war er tief und fest eingeschlafen. Zur selben Zeit quetschte sich der kleine Affe Jim durch die engen Gitterstäbe seines Käfigs und verließ auf diese Weise sein Gehege. Er tat dies unbemerkt mehrmals die Woche. Doch hatte er dabei immer ein Auge auf den Nachtwächter, damit dieser ihn nicht erwischen konnte. Jim galt als das schlaueste Tier im Zoo. Als er am Büro des Nachtwächters vorbeihuschte, bemerkte er, dass dieser schlief. Der Affe wunderte sich, nutzte aber seine Chance und schlich hinein ins Büro. Er griff nach dem Hauptschlüssel am Hosenbund des Nachtwächters und verschwand genauso schnell, wie er gekommen war. Mit diesem Schlüssel konnte er nun jedes Schloss im Zoo öffnen.
1: »Hey, Leute!«
0: brüllte Jim durch den gesamten Zoo.
1: »Heute feiern wir eine Party!«
0: Alle freuten sich tierisch. Der Affe öffnete sämtliche Käfigtüren und Eisbären, Löwen, Pinguine, Kamele, Elefanten, Vögel und Ziegen tanzten miteinander, bis es stockdunkel wurde. Plötzlich hörte Jim ein Geräusch aus dem Büro des Nachtwächters. Er erschrak.
1: Sofort in die Käfige und tut so, als würdet ihr schlafen. Ich schließe schnell alles wieder zu und bringe den Schlüssel zurück,
0: rief Jim seinen Kameraden zu. Die Tiere rannten wild durcheinander, denn sie konnten in der dunklen Nacht kaum etwas sehen. Als alles wieder ruhig war, ließ Jim den Schlüssel hastig vor der Bürotür fallen und nur Sekunden später öffnete Anton die Tür.
2: Komisch, wieso liegt denn mein Schlüssel hier?
0: Wunderte sich der Nachtwächter. Er hob ihn auf und kehrte an seinen Schreibtisch zurück. 2 Stunden später begann er seine morgendliche Runde durch den Zoo. Die Sonne war schon aufgegangen und es wurde langsam hell. Anton traute seinen Augen nicht. Die Löwen waren im Affengehege, die Pinguine auf der Ziegenweide, die Vögel im Reptilienhaus, die Kamele am Löwenfelsen. Nichts schien an seinem Platz zu sein. Und trotzdem waren alle Käfige und Gehege fest verschlossen. Wie war das nur möglich? Noch bevor die ersten Zoobesucher kommen würden, musste der Nachtwächter alles wieder in Ordnung bringen. Es war kaum zu schaffen, doch es gelang ihm und er ging pünktlich wie immer nach Hause. Völlig erschöpft fiel er dort in sein Bett. Und als er wieder aufwachte, war er sich nicht sicher, ob er alles nur geträumt oder ob er es wirklich erlebt. Und er ging
3: Ja, hallo. Ich bin auch mal wieder dabei. Genau, die Sandri. Als nächstes Simone Sommerland und die Kitterfrösche mit Klabautermann. Dann Chaos-Team Kids, der Affentanz. Na, was ist das denn für ein Affentanz?
4: Ja, hallo. Der, ich bin auch mal wieder
3: der Flohhaufen mit Dschungelorchester. Viel Spaß.

Ja, ihr hört schon Angelo Brisanti mit Circle of Life aus dem Film König der Löwen. Danach geht's dann weiter mit Schadkid und das kleine Küken piept. Piep, piep. Ja, und dann sagt Rolf Sikorski und seine Freunde, du da im Radio. Ja, hallo, ihr da draußen.

Hallo, ja, die Mainzelmännchen mit der Pünktchen-Tango, dann deine Freunde mit Quatsch mit Soße, dann Lucia Ruf, der Sommer ist so wunderbar. Ja, das ist er auch.

0: Mal erlaubt. Was sollen die Pünktchen überhaupt? Sie machen nur Rabatz.
1: Rabatz!
0: Und alles ist nur für die Katz.
1: Die Katz!
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Ja, nun geht's hier weiter mit Crazy Frog und Safety Dance. Danach Charlie Klass mit So ein schöner Tag. Ja, draußen scheint die Sonne. Es ist schön warm, was will man noch mehr? Ja, und Kinders kommen mit Hip-Hop für alle Mixer.

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0: jetzt.
1: Ja, als nächstes Markus Becker mit Mach die Robbe. Dann Familie Sonntag, Tanzen macht doch jeden Spaß. Ja, also mir macht Tanzen immer Spaß. Ich hoffe, euch auch. Dann kommt ein Märchen, der alte Sultan. Genau, viel Spaß dabei.
2: Fragen.

0: Es war einmal auf einem Bauernhof einer Bauernfamilie. Ein hungriger Wolf versuchte, eines der Lämmer zu fangen.
1: Komm, komm. Komm her, kleines Lämmchen. Komm, Schäfchen. Tiep, tiep, tiep, tiep, tiep, tiep, tiep.
0: Doch als er sich näherte, bemerkte der Hirte den Wolf und alarmierte seinen Hund Sultan.
2: Sultan, worauf wartest du? Lauf und rette das Lamm!
0: Aber Sultan war so ein alter Hund, dass der Hirte schneller war als er selbst. Und er rettete das Lamm vor dem Wolf, bevor Sultan dort ankommen konnte. Am nächsten Morgen, während das Bauernpaar darüber sprach, wie alt der Sultan war, begann der Wolf, dessen Augen immer noch auf die Lämmer gerichtet war, zuzuhören.
2: Ach, so können wir nicht weitermachen. Wie soll unser Hund unser Haus beschützen, wenn er tagsüber nicht einmal die Lämmer beschützen kann?
3: Ja, da hast du recht, aber...
2: Sultan muss dieses Haus verlassen. Wenn wir wegen ihm die Lämmer verlieren, verlieren wir unseren Lebensunterhalt.
0: Der alte Sultan war sehr aufgebracht, als er hörte, was gesagt wurde. Als der Wolf das alles mit ansah, hatte er eine clevere Idee.
1: Hey, du fieser alter Hund.
4: Wuff, wuff.
1: Beruhige dich. Ich bin nicht wegen der Lämmer hier. Diesmal bin ich deinetwegen hier.
4: Wuff, was? Du willst mich fressen? Mein Tag wird immer schlimmer. Oh.
1: Nein, aber deine Besitzer werden dich aus dem Haus schmeißen. Und ich habe eine tolle Idee, die dich wie einen Helden aussehen lässt.
0: Der hilflose Sultan war neugierig auf das Angebot des Wolfes.
1: Also, wenn du morgen die Lämmer auf die Weide bringst, lass sie dort und geh außer Sichtweite. Dort werde ich eines der Lämmer kidnappen. Und dann?
4: Was? Auf keinen Fall!
1: Nein, warte. Hör mir zu. Ich werde nur so tun, als würde ich das Lamm entführen. Und dann, bringe ich es zu dir zurück. Dann kannst du es deinen Besitzern zurückbringen und dein Held werden. Wie findest du das?
4: Wie kann ich dir nur vertrauen?
1: Im Gegenzug gibst du mir einfach ein paar Hühner, um meinen Magen zu füllen. Und... wir sind quitt.
0: Sultan nahm das Angebot des Wolfes an. Am Morgen brachte die Bauernfamilie die Lämmer wie üblich auf die Weide. Und nach einer Weile ging Sultan.
2: Hast du Sultan gesehen?
3: Nein, aber er muss doch hier irgendwo in der Gegend sein.
2: Ich hab die Nase voll von diesem faulen Hund.
0: Nicht weit entfernt ließ der alte Sultan eines der Lämmer in eine entfernte Ecke schleichen. Als das Lamm von der Herde getrennt war, erschrak es und schaute sich ängstlich um. Schließlich tauchte der listige Wolf plötzlich hinter dem Busch auf, in dem er sich versteckt hatte.
1: Komm her, kleines Lämmchen. Jetzt gehörst du mir. Ich werde dich jetzt fressen.
0: Der Wolf näherte sich dem Lamm. Aber da war etwas, das er nicht sah. Als er weiterging, gab der Boden nach und er fiel in eine tiefe Grube.
1: Was ist los? Was soll das? Holt mich hier raus, verdammt!
0: Der alte Sultan kam an die Spitze des Lochs und blickte auf den ängstlichen Wolf hinunter.
4: Hallo, alter Hund. Kannst du nicht mal einen neuen Trick lernen? Du dachtest wohl, ich würde dem Wort eines Wolfes trauen. Ich war meinem Besitzer gegenüber immer loyal. Ich würde weder Lamm noch Huhn für dich opfern.
0: Sultan bellte laut und rief seine Besitzer.
2: Oh, Sultan, das hast du gut gemacht. Indem du den Wolf gefangen hast, hast du alle unsere Lämmer gerettet, Sultan. Guter Junge.
3: Sultan!

0: Wie hast du das gemacht, guter junger alter Hund?
1: Ja, Sultan war ein sehr alter Hund, aber er überlistete den Wolf. In der Nacht zuvor hatte er ein tiefes Loch gegraben und es mit Blättern bedeckt, um dem Wolf eine Falle zu stellen. Und von da an schätzte Sultans Familie ihn sehr. Sie adoptierten sogar einen weiteren Welpen namens Hank, um ihm bei den Schafen zu helfen. So trainierte Sultan ihn in all den weisen Dingen, die der alte Hund kannte, und lehrte ihn, ein Beschützer und treuer Hund für seine Familie zu sein. So wie Sultan es selbst war.
2: Egal was passiert, sei immer ein treuer Hund.

0: Mal dreht es langsam, manchmal...
1: Ja, und nun geht's hier weiter mit Reinhard Horn auf dem Karussell. Danach fragt Vater Abraham, beziehungsweise der Schlumpf fragt, was wird's sein? Und Minions mit Banana. Und dann kommt noch Großstadtengel mit Papa Pinguin. Und danach melden wir uns nochmal.

0: Aber was wird sein, wenn wir auseinander gehen?
1: Glaub mir, mein lieber Schlumpf, das wird niemals geschehen.

0: Ja, so schnell gehen die 2 Stunden rum.
1: Ja, leider, genau. So schnell.
0: Richtig. Wir wünschen euch
1: noch einen schönen Sonntag.
0: Genau. Und wie gesagt, nächste Woche wieder aus Kiel, genau.
1: Ja, genau.
0: Ja.
1: Das war jetzt eine Ausnahme.
0: Richtig. Dann gibt es die Kindersendung wieder aus Kiel. Und natürlich auch die Partysendung, genau.
1: Und am Dienstag sende ich von 20 bis 22 Uhr.
0: Genau. Ja, da ist die Sandri mal wieder zu hören. Zumindest eben halt in Soundhouse Radio und Teddybär.
1: Teddybär, ja.
0: Wir sagen ganz einfach mal...

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0: Well, sir, to be honest with you, we just stumbled upon it. I mean,
1: You stumbled upon it. Well, you're mighty lucky, you know.
0: Thank you.
1: They've been looking for something new in the folk music field for a long time. And I think you've got it.
0: We hope so.
2: Okay, das war dann mal nicht der Song, den ich angekündigt habe, aber es war zumindest der erste große Durchbruch von Elvis, denn der lief im Radio, wurde damals von einem Moderator ein paar Mal gespielt, ein paar Mal öfter, weil die Leute immer wieder angerufen haben und den hören wollten. Und auch wissen wollten, wer Elvis Presley ist. Und da mussten seine Eltern ihn erstmal aus dem Kino holen und ihm sagen, Junge, du wirst jetzt im Radio gebraucht. Das war hier übrigens eine Aufnahme von der bekannten Louisiana Hayride. Dort ist er unter anderem im Vorprogramm zum Beispiel von Hank Snow und anderen Country-Größen aufgetreten. Und dann ging das hier richtig ab bei Sun Records mit zum Beispiel diesen Songs hier, Good Rockin' Tonight und Baby, Let's Play House.

0: Tja, das waren so die ersten Aufnahmen bei Sun Records. Er ist dann ja, wie gesagt, in der Loser Hayride aufgetreten und einigen anderen Veranstaltungen so regional, ist aber eigentlich noch gar nicht so berühmt gewesen. Ich sag mal, sein Manager bei Sun Records, Sam Phillips, war da auch ein bisschen überfordert mit. Und irgendwann, so in der Zeit, trat dann auch der Colonel Tom Parker in sein Leben, der ja eigentlich so ein bisschen zwielichtig war, sag ich mal, hat also so tolle Shows gemacht wie Lass Hühner auf heißen Herdplatten tanzen. Ja, nicht unbedingt jetzt so vertrauenswürdig, aber er hat doch durchaus das Zepter von Elvis seiner Karriere richtig in die Hand genommen und auch gut alles vermarktet. Und so kam es dann letzten Endes auch, dass Elvis aus der regionalen Ecke rauskam und ins Fernsehen kam, zum Beispiel in die Milton Burr Show und die Dorsey Stage Show. Und aus diesen Shows habe ich hier ein paar Aufnahmen für euch.
1: Ladies and gentlemen, I'd like to present one of the radio's most listened to disc jockeys, Bill Randall. William?
2: We'd like at this time to introduce you to a young fellow who, like many performers, Johnny Ray among them, come up out of nowhere to be overnight very big stars. This young fellow we saw for the first time while making a movie short. We think tonight that he's going to make television history for you. We'd like you to meet him now, Elvis Presley, and here he is.

0: Well, Brother Tom, that does it for tonight. Say, that Elvis Presley certainly is a fine performer, isn't he?
1: He sure is.
2: Yeah. Ja, ihr merkt es schon, in der Anfangszeit des Rock'n'Rolls, da haben sie sich durchaus gegenseitig gecovert. Und so kam es auch, dass Elvis Blue Street Shoes von Carl Perkins gecovert hat, der dann ja später ins Krankenhaus kam und dann nicht mehr so damit durchstarten könnte. Und Elvis hat da einen richtig fetten Hit mit gelandet. Wie zum Beispiel auch mit den nächsten beiden Songs hat er einen richtigen Hit gelandet. Eine Single mit zwei Seiten, die beide top gelaufen sind. Auf der einen Seite Don't Be Cruel und auf der anderen Seite ein Song, den Elvis eigentlich gar nicht aufnehmen wollte, aber später hat er dann gemerkt, das ist richtig abgegangen. Wie Zäpfchen hier vor hier

singing sensation all over the country, Elvis Presley.

Ja, das war dann hier alles schon so um das Jahr 58 rum und da musste dann Elvis ja, wie das in Amerika so üblich ist, zur Army und ja, da hätte ja der Stern von Elvis versinken können, aber auch da hatte der Colonel gut vorgesorgt. Er hatte nämlich schon einiges an Aufnahmen für diese Zeit aufgenommen, wie zum Beispiel die nächsten beiden Songs I Beg of You und One Night, den ihr wahrscheinlich unter One Night with You kennt. Das ist hier diese etwas gemäßigte Version, aber die Originalversion heißt eigentlich One Night of Sin. Und Elvis hat damals beide aufgenommen und hier für euch One Night of Sin.

Damit begann eigentlich so Elvis seine Karriere mit rockigen Songs und ja, später wurde das dann alles ganz anders, aber dazu erstmal später mehr. Erstmal habe ich für euch noch ein paar Songs aus Filmen. Elvis hat nämlich in den ersten Jahren auch schon gleich Filme aufgenommen. Einmal den Film Love Me Tender, sollte eigentlich die Rino Brothers heißen, wurde aber dann nach dem Songtitel umbenannt. Dann kam noch Jena's Rock hinzu und der Film King Creole. Und aus diesem Film habe ich für euch drei Titel mitgebracht. Too Much, Baby, I Don't Care und Fame and Fortune.

0: Tja, Fame and Fortune habe ich schon angekündigt, gibt es aber jetzt gleich in einer Live-Version. Elvis ist nämlich 1960 aus der Armee zurückgekommen und ja, da war er ja eigentlich schon, sagen wir mal so, der liebe Junge von nebenan. Hat man ihn in einen Anzug gepackt und in die Welcome Home Show von Frank Sinatra gepackt und dann hat er zusammen mit dem guten Old Blue Eyes ein Medley performt, dann seinen Song Fame and Fortune und Stuck on You, wobei Stuck on You habe ich für euch hier die Studio-Version, weil die Live-Version ist so von Publikumslärm durchzogen, dass man Elvis ehrlich gesagt fast gar nicht singen hört.
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Ja, das waren ein paar schicke Songs vom Elvis is Back Album. Da sind auch noch viele andere coole Songs bei, da könnte ich alleine eine Sendung von machen. Für euch geht es jetzt aber weiter mit den ersten Filmsongs von Elvis, denn nach der Army ist dann so die Filmkarriere losgebrochen. Das ging dann los mit dem G.I. Blues Film, aus dem wir hier gleich einen Titel hören. Dann kam noch Blue Hawaii und Girls, Girls, Girls. Alles so Filme mit unheimlich viel schöner Gegend, unheimlich hübschen Mädels und ja, ein bisschen Gesang von Elvis und wenig Geschichte. Hier für euch jetzt aus dem Film G.I. Blues der Titel Wooden Heart und den kennt hier, glaube ich, fast jeder.

In diesen Filmen wurden ganz bekannte Melodien verwendet, wie zum Beispiel La Paloma oder auch Geschichten aus dem Wienerwald, Tonight's Alright for Love und einiges mehr und natürlich auch Wundenhart muss sie denn. Von dem Song gibt es übrigens auch eine Lachversion. Könnt ihr gerne mal im Internet recherchieren. Muss ich denn, so steht er hinaus. Und dann fängt er lauthals an zu lachen. Ja, die deutsche Sprache ist halt nicht was für jeden. Weiter geht's für euch mit Songs aus dem Film Girls, Girls, Girls und dem Film Follow the Dream.

Follow the Dream solltet ihr euch merken, nicht gerade wegen dem Film, der ist auch gut, davon abgesehen. Es gibt nämlich ein Label, das heißt genauso, und da werden ganz verschiedene Aufnahmen, Live-Aufnahmen, die so mehr Soundboard-Aufnahmen sind oder eben auch Aufnahmen vom Publikum und auch coole Studio-Versionen eingespielt, so, wo man sehen kann, wie Elvis dann auch im Studio gearbeitet hat und wo dann auch so man wahrnehmen kann, dass Elvis, obwohl er ja eigentlich mehr so der Filmschauspieler war, auch im Musikstudio durchaus noch Mitspracherecht hatte, wie die Aufnahmen so entstehen und was genau aufgenommen wird. Für euch jetzt 2-3 Songs aus Alben, die ausnahmsweise mal kein Studioalbum waren für irgendeinen Film, sondern richtig echte Elvis-Musik, nämlich für euch hier You're the Devil in the Skies, Good Luck Charm und The Fountain of Love.

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Ja, es gab in den 60ern auch richtig coole Studioproduktionen, wie man hört, aber eben auch unzählige Filmalben und Filmsongs. Aus den letzten Filmen habe ich für euch noch ein paar Songs rausgesucht. Für euch hier aus dem Film Viva Las Vegas ein Song mit Anne Margaret zusammen. Und das ist ein Novum, weil normalerweise wollte der Colonel gar nicht, dass Elvis mit anderen auf Schallplatte erscheint. Deswegen ist das Ding ja auch nach dem Tod erst erschienen und ist dann dem Album zum Film Viva Las Vegas zugefügt worden. The Lady Loves Me zusammen mit Anne Margaret, wo sie dann so an so einem Pool sind und sie ihn am Ende ins Wasser schubst und aus seinem letzten, wirklich möchte ich sagen, ernstzunehmenden Film Change of Habit, einem ziemlich religiösen Film, für euch das Ding, der Song so rum, Let Us Pray.

Change of Habit ist schon aus dem Jahre 1970, sprich schon nach dem NBC-TV-Special. Und wer das gesehen hat, der weiß, dass Elvis da schon so eine kleine Wandlung vorgezogen hat. Wobei eigentlich hatte sein Manager, der Colonel Tom Parker, vor, dass Elvis da sich so ein bisschen hinsetzt, ein paar Weihnachtslieder trällert und wieder nach Hause geht. Ja, aber alles ganz anders geworden. Der Produzent von dem Special, Steve Binder, ist nämlich mit Elvis auf die Straße gegangen und hat gesagt, mal gucken, ob dich noch irgendeiner kennt. Und ja, was soll ich sagen? Es war ein wenig enttäuschend für Elvis, weil er ja eigentlich nur noch so auf der Filmleinwand wahrgenommen wurde. Und so haben sie dann letzten Endes das wirklich coole NBC-TV-Special gemacht mit vielen alten Songs von Elvis. Und Elvis hat sich dann da in einer Lederuniform hingesetzt und mit seinen alten Jungs von Sun Records richtig schöne, coole Songs aufgenommen. Er hat auch einen sehr sozialkritischen Song aufgenommen, If I Can Dream. Und aus diesem Special habe ich für euch zwei Titel rausgesucht. Lordy Miss Claudy und Trying to Get You in der First Sit Down Session.

Ja, nach dieser tollen Zeit bei diesem Special hat Elvis dann auch gemerkt, dass es eigentlich wieder Zeit ist, Musik zu machen, hat sich dann in ein Studio in Memphis zurückgezogen und unter dem Titel Back in Memphis ist dann ein Album erschienen, aus dem wir einige Songs hören. Insgesamt hat er in dieser Session 36 Songs aufgenommen. Ich habe für euch die zwei bekanntesten rausgesucht. Kennt natürlich jeder, waren auch große Hits. Suspicious Minds und In the Ghetto.

All diese Aufnahmen führten natürlich auch dazu, dass Elvis wieder in aller Munde war und letzten Endes auch die Manager des International Hotel in Las Vegas auf ihn aufmerksam geworden sind. Und ich meine, es war ja für das Hotel eigentlich eine Win-Win-Situation. Sie hatten die Gäste, die spielen wollten, und sie kamen alle wegen Elvis. Und so kam es dann auch, dass er tatsächlich in Las Vegas aufgetreten ist, und das mehrere Jahre lang. Aus diesen Sessions habe ich für euch eine Aufnahmesession von einer Probenaufnahme von Elvis und zwei schicke Live-Titel für euch hier. Such a Night in der Rehearsal-Version, Little Sister und Get Back. Man merkt schon den kleinen Einfluss von den Beatles und Johnny B. Goode.

Ja, das waren feine Live-Aufnahmen aus dem Jahre 1969 aus dem International Hotel in Las Vegas. Darauf folgten natürlich auch dann Konzerttourneen und auch Konzertfilme, wie zum Beispiel der Film That's the Way It Is mit den Aufnahmen aus den Jahren 69 und 70. Und dann kam der Film Elvis on Tour im Jahre 1972, der unter anderem auch Aufnahmen aus dem Madison Square Garden zeigt, wo Elvis an 2 Tagen 4 Konzerte gegeben hat. Und aus einem dieser Konzerte habe ich einen schicken Chris Christopherson Song rausgesucht, For the Good Times. Und das Ganze wird dann gefolgt von einem Mega-Event, nämlich dem TV-Special Elvis in Hawaii. Daraus habe ich für euch die Songs Burning Love, ein Song aus dem Jahre 72 und ein Song aus dem Film Blue Hawaii, der dort für den Produzenten des Songs gewidmet ist, für den auch das ganze Special ausgerichtet wurde zur Krebshilfe. Für euch hier der Song I Remember You. For the good times.

Legendär sind auch seine Auftritte im Mid-South Colosseum in Memphis, in seiner Heimatstadt, wo ich hier aus diesem Konzert ein Song im Original von Olivia Newton-John und ein Gospel-Song von seinem Album How Great Thou Art

0: Thank you very much. Thank you, ladies and gentlemen. Thank you. Glad you like it. Thank you. It's very nice of you. Thank you.
1: An dieses Konzert reihten sich natürlich noch Menge Konzerte, natürlich alle nur in Amerika, und auch noch einige Studioalben mit zum Teil recht coolen Songs aus seinem allerletzten Album vor seinem Tod aufgenommen. Habe ich einen Titel rausgesucht, Moody Blue, so hieß auch das Album, und das eigentlich auch hauptsächlich deswegen, weil Elvis mit diesem Song kurz vor seinem Tod die Billboard Country Charts anführte, sprich auf Platz 1 war. Am Ende kommt dann für euch ein Song von Elvis vom Elvis in Concert Album aus dem Jahre 1977. Der Film ist posthum erschienen, das Album auch. Für euch hier der Song My Way, in dem er sich dann zum Ende vom Publikum verabschiedet und sagt, hoffentlich sehen wir uns wieder. Das ist ja nun mal leider nicht in Erfüllung gegangen, denn wie bekannt ist, ist er am 16. August 1977 verstorben. Ich bedanke mich fürs Lauschen, wünsche euch noch einen schönen Abend und eine gute Woche.

Ja, da sind wir wieder. Ich hoffe, du bist bereit. Bereit für 2 Stunden Good Old Funky Stuff. Hier ist Funky Town, the grooviest Radio Show in deinem Radio. Ich bin Thomas Kreher, euer Mr. Funky Town. Herzlich willkommen. Gestartet sind wir heute mit Mark Fischer. Der war Mitglied bei Matt Bianco, Keyboarder, Songwriter und Produzent. Love Situation. Gesungen hat Dottie Green. Und das Ganze war ein Floorfiller aus dem Jahr 1985. Es gehört alles dir. It's all yours. Hier ist Starpoint.

Die Formation Starpoint aus Annapolis, Maryland. It's All Yours. Titeltrack vom gleichnamigen Album aus 1984. Mick Murphy und David Frank sind zusammen die Formation The System. Im Januar 1987 erschien ihr Album Don't Disturb This Groove. Der Titeltrack wurde auch als Single ausgekoppelt, leider so ein bisschen vergessen. Natürlich nicht bei Funky Town. Don't Disturb This Groove, The System.

war sogar eine Nummer 1 der R&B-Charts in den USA. Don't Disturb This Groove, The System aus New York. Ein Track aus dem Jahr 1987. In diesem Jahr bleiben wir auch, und zwar mit Millie Scott und ihrem Titeltrack aus dem Album Love Me Right.

Also eins muss man sagen, die Therapien von Dr. Soul helfen ungemein. Sing It im A Song Re-Theory Radio Edit. Die medizinischen Sachen, die haben immer so einen langen Namen. Ja, und der nächste Track, der hat einen deutlich kürzeren Namen. Oh People, Patti LaBelle.

hat durchaus einen tiefgründigen Hintergrund. Oh People von Patti LaBelle. Der Track fordert jeden Einzelnen von uns auf, uns mit anderen Menschen zu vereinen und die Welt aufzubauen, die wir gemeinsam wollen. Das Schaffen von des Duos Afterbach, das ist überschaubar. Ein Album und eine Single haben sie gemacht. Diese eine Single, die hören wir uns jetzt an. It's You, hier ist Afterbach.

0: Das ist Nona Hendrix, eine entfernte Cousine des berühmten Jimi Hendrix. Und Nona hat auch mit anderen Künstlern, die wir vorhin schon gehört haben, zusammengearbeitet, nämlich mit Patti LaBelle. Nona Hendrix war auch Mitglied der Formation LaBelle. Lady Marmalade und so. Wir haben Nona heute solo gehört und zwar mit Why Should I Cry. Wir tauchen ab in die 70s. Ein Track mit etwas Urlaubsfeeling, finde ich. Spanish Hustle, Fatback.
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Spanish Hustle, die Fatback Band, eine Auskopplung aus dem Album Rising Hell 1975. Mehr Good Old Funky Stuff gibt es gleich in der zweiten Stunde von Funky Town. Dann sind unter anderem dabei Mike und Brenda Sutton, Don't Let Go of Me.

0: Jimmy Ross ist dabei mit First True Love Affair. Und Colonel Abrams. How soon we forget. Jetzt noch die Death Band Let It Whip. Bis gleich.
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2: Oh, die sind schon cool, the Cool Runners aus Großbritannien. Play the game, so you think it's funny, am Anfang der zweiten Stunde Funky Town. Herzlich willkommen dazu, sagt Thomas Kreer am Mikrofon. Hallo. In dieser Stunde ausschließlich lange Versionen, also Maxi-Singles. Und das hier, das ist ein Funky Town-Klassiker. Mike and Brenda Sutton. Don't let go of me, grip my hips and move me.

Michael Sutton hat zahlreiche Tracks für Motown-Größen wie Thelma Houston, Michael und Jermaine Jackson oder auch die Supremes geschrieben. Zusammen mit Brenda war er auch Mitglied der Motown-Formation Finished Touch. Und als Duo hatten Mike und Brenda Sutton ihren wohl größten Erfolg mit dem gerade gehörten Don't Let Go of Me. Aus New Jersey, da kommen Young & Company. I like what you're doing to me.

The Brooklyn Bronx and Queens Band, kurz BB&Q Band. Die sind Inventar bei Funky Town. Children of the Night. Das war eine B-Seite und zwar von der Single All Night Long aus 1982. Frank Cornelsen ist DJ und er nennt sich Funky Frank. Und er hat sich den Track Love No Longer Has a Hold on Me vorgenommen von Johnny Bristol. Und da hat er seinen Mix draus gemacht. Funky Frank, No Longer.

Colonel Abrams. Wenn man so zurückblickt, könnte man meinen, Trapped müsste doch sein größter Hit gewesen sein. In den USA war das aber anders. Dort stieg das hier höher in den Soul-Charts als Trapped. How Soon We Forget. Höchste Notierung in den US-Soul-Charts 1987, Platz 6. In den Club-Charts sogar Platz 1. Colonel Abrams. Übrigens kein Künstlername, sondern sein richtiger Name. Colonel ist leider ziemlich verarmt, obdachlos und mit Diabetes an Thanksgiving 2016 verstorben. Möge er in Frieden ruhen und vielen Dank für die Musik. Jetzt Clear, Never Cry Again.

0: Erst hießen die Pipeline, dann The Jam Band. Als es dann in Großbritannien eine Punkband gab, die sich The Jam nannten, haben sie sich nochmal umbenannt, und zwar in Clear, mit 3 E geschrieben. Clear Never Cry Again. Und das war's für dieses Mal mit Funky Town.
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0: Jeden Tag den Track of the Day, alles rund um die Show und natürlich auch die Playlist. Gibt es alles auf der Funky Town Facebook-Seite. Ein Like von dir gefällt auch mir. Heute noch Raw Silk und Do It to the Music. Keep it funky, allzeit good times. Sagt Thomas Kreher, euer Mr. Funky Town. Tschüss, bis zum nächsten Mal.

Ich begrüße euch herzlich zum Cocktail in Noten. Am Mikrofon ist euer Wiener Mädel und ich freue mich, dass ihr wieder da seid. Ich begrüße euch alle meine Hörer auf den Radiosendern, auf der Alexa und im Internet, wo immer mich hören könnt. Und freue mich, dass ihr mit dabei seid. Ich bringe euch mit bunt gemischter Musik und guter Laune und ein bisschen Wiener Schmäh in den Nachmittag, in den Abend, in den Sonntagabend, ins Wochenende. Ja, Wochenende ist ja schon wieder vorbei. Fußball-WM ist auch bald vorbei. Um 21 Uhr startet das Finalspiel. Ich werde euch natürlich am Laufenden halten. Gestern das Finale, das Spiel um den dritten und vierten Platz ist ja sensationell ausgegangen. 6:4 für England. War sehenswert das Ganze. Ja. Aber wir wollen natürlich nicht im Gestern schwelgen, sondern im Heute. Wir haben viel bunte Musik am Platten, im Petto und auch eine Geburtstagsfeier habe ich natürlich am Start. Aber dazu kommen wir später. Jetzt beginnen wir mal mit der Red Baron und I Give You the Song.

Ja, mit Alice Summer geht's, mit Alice, Entschuldigung, geht's weiter. Summer on a Solitary Beach.

Ja, und schwungvoll geht's gleich weiter mit Hank Snow, denn der hängt dem Honeymoon nach. Honeymoon, Rocket Ship.

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1: Ja, und an alle Damen ist das jetzt gerichtet, wer noch kein Rendezvous hat. Ich hätte eine Telefonnummer für euch. 333, dann habt ihr einen jungen, frischen Mann am Apparat, nämlich Graham Bonney. Wähle 333.

0: Und jetzt habe ich ein ganz, ganz besonderes Schmankerl am Plattenteller liegen, eine Spezialität. Schmankerl, das ist in Wien etwas, was ganz Spezielles, was kulinarischen ist, es was ganz was Gutes, was es selten gibt. Und auch das gab es eigentlich nur selten. Zwei wirkliche, wirkliche Nummer 1 Stars auf der Bühne. Und zwar, die eigentlich themenmäßig so gar nicht richtig zusammengepasst haben. Aber das, was sie da abgeliefert haben, das ist wirklich hörenswert. Nämlich die erste Nummer 1 ist Frank Sinatra, unwidersprochen die Nummer 1, werdet ihr mir recht geben. Und der King of Rock'n'Roll, Elvis Presley, die beiden auf einer Bühne im Duett. Witchcraft, Love Me Tender. Hörenswert einfach nur.
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Ich habe es mit Absicht umgeschnitten gelassen, denn das ist einfach sensationell. Weiter geht's mit Ringo Starr und Back of Bungalow.

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Ja, und ich habe euch ja einen Geburtstag versprochen, einen 70er, einen runden Geburtstag. Feiert sie am 19. Juli 1956, ist sie geboren in Essen und ist bekannt geworden, ist eine Sängerin und Liedermacherin, und ist bekannt geworden durch zeitkritische und überhaupt kritische Texte. Sie hat Themen angesprochen, die gerne totgeschwiegen werden, Probleme der Menschen und auch die Schwächen der Menschen. Ihr bekanntester Song ist Am Tag, als Conny Kramer starb. Ja, die Rede ist von Conny Kramer.

Und wir gratulieren natürlich zum 70er. Heute wird die ewig junge Juliade Werdig 70 Jahre alt. Und wir gratulieren zum 70er und zu den tollen Songs. Ich habe sie am Plattenteller mit Wenn du denkst, dann denkst du nur, du denkst. Juliane Werding und alles Gute zum 70er.

Ja, 70 Jahre ist sie jung, die Juliane Werding. Und jetzt geht's auf die Straße, denn unsere Herren auf der Straße, unsere Fernfahrer, die sorgen dafür, dass wir genug zu essen haben, dass wir alles haben, dass wir das ganze Jahr über das Obst und Gemüse haben, das bei uns eben entweder gar nicht wächst oder nur eben zur Saison wächst, nämlich die Herren Lastfahrer, die Fernfahrer. Und denen möchte ich ein Licht hochhalten mit Mark Miner, 6 Days on the Road.

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1: Ja, denn ohne die Männer, die Six Days on the Road sind, hätten wir vermutlich weder Schuhe noch Kleidung noch etwas zu essen. Danke an diese Herren. Mit Eurythmics geht's weiter. I saved the world today.

Ja, jeder, der mich kennt, weiß, dass ich ein großer Rock'n'Roll-Fan bin, ein Boogie-Woogie-Fan. Der alte Boogie-Woogie hat mir es angetan, ich tanze ihn auch gerne. Und ich finde, es ist so ein toller Sound und ein toller Tanz, dass ich natürlich immer wieder am Plattenteller habe. Buddy Holly, Maybe Baby.

Ja, im Easter Derby Offerim waren ein legendäres Duo, ein Ehepaar. Als die Ehe dann auseinanderging, ging natürlich auch dieses Gesangsduo auseinander. Und Esther Offerim hat alleine weitergemacht. Und auch Abi Offerim. Und ja, die Esther Offerim habe ich jetzt am Plattenteller mit. Morgen ist alles vorüber.

Und mit Bonnie M starten wir dann in die nächste Stunde ab 21 Uhr. Da startet dann natürlich auch das Fußball, die Fußball-WM. Deshalb ist heute die 21-Uhr-Marke so eine Grenze. Und ich werde euch natürlich auf dem Laufenden halten. Ein bisschen dauert es noch bis dorthin, ein paar Minuten, 7 Minuten, dann erfolgt der Anpfiff fürs Finale. Bei uns spielt inzwischen Bonnie und uns unterhält inzwischen Bonnie M mit Rasputin weiter.

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1: Weiter geht's mit Rocky, der Boxer. Es ist 20.58 Uhr und während die Platte rennt, wird der Anpfiff sein. Ich gebe euch dann Bescheid, wie es losgegangen ist.

Ja, der Boxer, und während der Boxer gelaufen ist, ist das Match angepfiffen worden. Nein, sie, es ist noch nicht angepfiffen worden. Schauen wir noch einmal nach, genau. Aktualisieren wir das einmal. Nein, ist noch nicht angepfiffen worden, also noch ist wahrscheinlich die Eröffnung. Klar, man muss natürlich die Hymnen absingen und so weiter. Ist natürlich ein Mordspektakel. Ich sage euch rechtzeitig, wenn es angepfiffen wird. In der Zwischenzeit legen wir die Luisa Fernandez auf. Leila von You.

Ja, das Spiel wurde angepfiffen. Es ist genau 6 Minuten im Laufen. Natürlich noch 0 zu 0. Ich werde euch am Leiter am Laufenden halten und gleichzeitig mit Musik verwöhnen. Mit Conny Frobes geht's weiter. Little Bit of Moonshine. Ja, schauen wir da ein bisschen in den Mond.

Ja, jetzt hoffe ich, habt ihr alle eure Tanzschuhe, eure Tanzsohlen geschmiert, denn jetzt geht's auf den Tanzboden. Jetzt tanzen wir, und zwar mit der Saragossa Band.

Ja, begonnen hat sie mit Ballett und Ballett kann man nicht ewig machen, das wusste auch die Margot Werner. Und deshalb hat sie rechtzeitig umgesattelt auf die Musik und das hat sie auch nicht schlecht gemacht. Und wir tanzen jetzt natürlich weiter und zwar auf dem Vulkan mit Margot Werner.

Ja, der Tanz auf dem Vulkan. Schauen wir mal kurz, was die Fußball-WM sagt. Ja, 19 Minuten gespielt und es steht immer noch 0 zu 0. Wird ein spannendes Spiel. Ja, wir tanzen weiter. Wer kann ihm noch den Charleston? Ich kann ihm noch. Also, Tanzmann. 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
1: Der Heinz Erhard, der hat die Tante Hedwig und die kann was ganz Besonderes, nämlich in die Zukunft schauen. Und wenn ihr wisst, wie es weitergeht, dann geht doch zur Tante Hedwig.

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1: Ja, Dr. Granata, der wünscht uns jetzt Labella.

Ich habe kurz in den Fußballticker geschaut. Es sind 31 Minuten gespielt. Spanien gegen Argentinien immer noch 0:0. Und wir dürfen gespannt sein, wie es ausgeht. Mit Rudi Carell geht es weiter. Denn ja, der Rudi Carell war schon selber gut eigentlich. Aber der meint, der Goethe war gut.

Ja, Goethe war gut, der Rudi Carrell auch, aber der King of Rock'n'Roll, der war natürlich der Beste. Den habe ich jetzt am Plattenteller Elvis Presley mit Good Luck Charm.

Ja, jetzt schauen wir ein bisschen auf das Dach der Welt. Ihr wisst ja, ich habe die alten Stars so gerne oder auch gerne. Und ich möchte auch nicht, dass sie vergessen werden. Denn in Anbetracht dessen, was sie für Möglichkeiten hatten, waren es doch ganz, ganz tolle Aufnahmen. Sie hatten halt einmal nicht die Technik von heute. Und das hört man auch ein bisschen. Aber dennoch, sie haben einfach tolle Songs gebracht. Marika Röck zum Beispiel. Auf dem Dach der Welt.

Ja, und wenn der Storch dann aus dem Baby ein Bäckchen macht, ein kleines, und es anbringt, dann sind wir natürlich alle glücklich. Denn ja, was gibt's was Schöneres, als so einen kleinen Erdenbürger, Bürger in den Händen zu halten, dass da hilflos strampelt und durch die Gegend kräht. Nur irgendwann kräht dieses Bündel nicht mehr, sondern es läuft auch rum. Und dann, ja, dann geht es natürlich rund. Wildbrandes, weiß ein kleines, weiß ein Lied davon zu singen, und die kleine Elisabeth hilft ihm dabei, denn Wildbrandes hat ein Töchterchen, Babytwist.

0: Elisabeth, wer ist der Beste?
1: Mama!
2: Ja, genau so ist es. Die Mama ist die Beste. Das ist dann immer die Enttäuschung für die Papas. Ja, weil die kleine Elisabeth so gerne Fußball schaut, schauen wir mal rein. 44. Minute ist gespielt. Spanien, Argentinien, es steht immer noch 0:0. Ein spannendes Finale. Und ja, ich kann euch nur raten, genießt die Zeit mit eurem Töchterchen oder eurem Söhnchen, wenn sie so klein sind. Auch wenn es manches Mal anstrengend ist und lästig ist. Aber die Zeit vergeht einfach so schnell und nimmt die kleinen Streiche nicht allzu sehr, allzu schwer. Mein Töchterchen hat mir mal eine frisch tapezierte Wand bemalt, die ich bis 4 Uhr in der Früh tapeziert habe. Ja, sie hat es überlebt, sie lebt noch und ist mittlerweile über 40 und wir lachen heute noch drüber. Ich habe die Malerei gelassen damals. Denn es war eine nette Erinnerung, als sie dann größer wurde, hat mich diese Kleckserei an der Wand eigentlich immer an die Zeit zurückerinnert, wo sie noch so süß und klein war. Jetzt ist sie nur mehr süß, aber nicht mehr klein. Ja, wir nähern uns dem Ende der Sendung. Unser Funky, der schaut hinten natürlich schon in den Startlöchern. Und der will seine Neuheiten natürlich präsentieren. Und daran wollen wir natürlich nicht hindern. Also dranbleiben, wenn ich von Stream gehe. Funky wartet mit den Neuvorstellungen. Bei mir geht es jetzt einmal weiter mit Chubby Checker und Hello, gut, Blödsinn. Entschuldigung, Chubby Checker, Hello Baby, goodbye natürlich.

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2: Ja, und damit sind wir beim letzten Song angelangt für heute und damit darf ich mich verabschieden. Ja, wann hört ihr mich wieder? Mich hört ihr wieder ab Donnerstag. Da bringe ich euch wieder mit dem Betthupferl und mit romantischer Kuschelmusik ins Bett. Ja, wenn ihr wissen wollt, wie es hier weitergeht, beziehungsweise was hier gesendet wird, schaut in unseren Sendeplan auf der Homepage radio-klan.de oder auf unser Facebook-Profil ebenfalls radio-klan.de. Da stelle ich jeden Tag den Sendeplan hinein. Oder ihr sucht einfach mein Profil, gebt einfach ein Wiener Mädel, dann tauche ich schon auf. Und wenn ihr wohl ein süßes kleines Baby seht am Profil, das bin ich. Das ist übrigens jetzt die Malerin auf dem Bild, die kleine Kleckserin. Und ja, auch da steht der Sendeplan, da stelle ich jeden Tag den Sendeplan rein, sobald ich ihn immer habe. Ja, und ich verabschiede mich mit Ronny und Rolling Home und ich sage euch Tschüssi, auf Wiederschauen, bis zum nächsten Mal, danke mich fürs Zuhören, freue mich auf das nächste Mal und viel Spaß mit unseren Funky und seinen Neuvorstellungen.

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Ja, einen wunderschönen guten Abend zusammen. Da ist er wieder live aus dem Sendestudio Würzburg. Euer Funky, wie ihr es von mir gewohnt seid, sonntags ab 22 Uhr immer mit den aktuellen Neuvorstellungen zum ersten Mal bei uns im Programm. Ein dickes Dankeschön wie immer dafür an die Plattenfirmen, die uns hierfür immer die brandaktuellen Tracks zur Verfügung stellen. Ein Dankeschön natürlich auch wie immer an meine Vorgängerin.

Das Wiener Mädel für die wie immer super Sendung und super Übergabe. Jo, und last but not least natürlich auch wie immer ein dickes Dankeschön an euch alle hier fürs Einschalten und Zuhören. Ja, und ich würde mich natürlich freuen, wenn ihr auch reinkommt zu uns in unseren Chat unter radio-clan.de, so ihr es noch nicht seid. Und wenn ihr was Spezielles hören wollt, egal ob ebenfalls neu oder schon alt bewährt, sprich, wenn ihr Liedwünsche habt, unsere Wunschbox ist natürlich auch wie üblich sperrangelweit offen bei mir. Ja, dann will ich auch gar nicht mehr lange um den heißen Brei rumreden. Ich sage euch einfach mal die ersten Titel an hier. Frank Rebell, Jetzt und für immer. Matthias Monka, Erdentüchter. Und Martin Morgen, Was glaubst denn du?

Ja, jetzt wollte ich eigentlich die laute FM-Nachrichten für euch reinballern, aber die gehen auch nicht. Es laufen gerade anscheinend wieder DDoS-Attacken. Unsere Webseite geht auch mehr schlecht als recht. Die von laut FM noch schlechter. Also, ja, immerhin, ihr könnt uns noch hören. Ist doch auch schön. Mein Kopf.

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1: Im Studio von Riebe sei freundlieb. Jürgen Klopp wird neuer Bundestrainer. Das ist so gut wie ausgemacht. Knackpunkt war ja bisher sein laufender Vertrag bis 2029 bei Red Bull. Klopp sagte nun bei Magenta TV:
2: Ich habe eine Einigung und eine Regelung mit Red Bull gefunden. Eine sehr, sehr großzügige Regelung, wenn man so will. Da ist der Sache praktisch nichts mehr im Wege steht, außer es müssen noch viele Gespräche geführt werden, weil wir ja mit einem Verband sprechen auch. Und da werden viele Leute müssen da informiert werden. Aber es geht alles in die richtige Richtung.
1: Klopp selbst rechnet mit einer offiziellen Bekanntgabe in wenigen Tagen. Egal wie es heute Abend auf dem Platz ausgeht, über diese WM wird noch zu reden sein, findet der Europarat, der mit seinen 46 Mitgliedstaaten über Demokratie und Rechtsstaatlichkeit in Europa wacht. Einzelheiten von Philipp Rösler.
3: Der Generalsekretär des Europarats Alain Berset fordert die FIFA dazu auf, den Sport besser vor dem Einfluss von Geld und politischer Macht zu schützen. Dabei hat er vor allem die Affäre um die rote Karte und Donald Trumps Anruf bei Gianni Infantino im Fokus. Und er prangert auch die rassistischen Äußerungen an, die sogar einige Politiker Spielern gegenüber gemacht haben. Berset sagt, das Fest endet heute Abend, die Fragen bleiben.
1: Kanzler Merz sieht eine Vertrauenskrise der Demokratie. Da sieht er nicht nur die Regierung gefordert, sondern alle demokratischen Parteien. Aber während er Kritik an seinem Tonfall zurückweist, stellt er im ZDF in Sachen Debattenkultur die gesamte Opposition in eine Ecke.
4: Von der AfD sind wir es gewöhnt, von den Linken mittlerweile auch, aber auch von den Grünen mittlerweile. Das war alles derselbe Sound. In einer Art und Weise der Auseinandersetzung, das war keine Werbung für die Demokratie. Man kann in der Sache unterschiedlicher Meinung sein. Aber diese persönliche Herabsetzung, auch nur noch die persönliche Auseinandersetzung, die schadet unserer Demokratie. Da können wir als Regierung einiges zu tun, um es besser zu machen, aber allein nicht.
1: Was nicht verkauft wird oder zurückkommt, kommt in den Schredder. Ab sofort nicht mehr. Die großen Modeketten dürfen in der EU unverkaufte Kleidung und Schuhe nicht mehr einfach vernichten, sondern müssen sie zum Beispiel spenden, um Müll zu vermeiden und die Umwelt zu schonen.
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5: Mit KI-Support. Viele Wolken und im Nordosten gehen auch immer mal wieder Schauer runter. Vereinzelt kann es noch kurz gewittern. Sonst bleibt es eher trocken. Die Temperaturen gehen in der Nacht runter auf 15 bis 5 Grad. Morgen dann ein Mix aus Wolken und trockenen Phasen, im Nordosten wieder mit Schauern und kurzen Gewittern. Dazu maximal bis 26 Grad.
6: Hier, das war Harry M. für euch mit Musik ist für mich voll wie Leben. Es geht weiter mit den nächsten drei Neuvorstellungen hier. Rosanna Rocky, Balla con me. Danach Annie-Marie, verlieb mich grad, und Candy mit Malle-Therapie. Naja, ob das gerade eine Therapie ist, ich weiß ja nicht.

Denn es waren Caro Winter, der Partycrasher und nun mit Dorfliebe. Weiter geht's hier mit Damino Maiolini, schönste Nacht mit dir. Danach die Wolkenstürmer, wir stürmen durch die Wolken. Und DJ Guido von der Wiesen, Feed Ludwig 3 mit Bierbank Flirt.

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Das war George LeBusch aus der Schweiz mit Sommer, Sonne und im Cabrio. Ob man da in der Schweiz leicht Sonnenbrand bekommt, ich weiß es nicht. Kommt aufs Wetter an. Ja, aber ich weiß, worauf es jetzt ankommt. Auf die nächsten drei Neuvorstellungen hier. Hannes Lanz, Sehnsucht nach Leben. Danach Jonathan Sturm mit Sag Ja, immer Once and Twice a Remix. Ja, und alle guten Dinge sind wieder drei. Drei aktuelle Neuvorstellungen am Stück. Julian Sommer und Pietro Lombardi mit Rufa.

Ja, das war Markus Simons mit Ich vermiss dich. Und ihr erkennt, sogar Big Brother Lieder werden gecovert. Musste das sein, dass es davon nochmal eine neue Version gibt? Ich weiß ja nicht. Aber ich weiß, womit es jetzt weitergeht mit den nächsten drei Neuvorstellungen. Michael Egerer, geh, wenn du willst. Danach Pierre André mit Nur für dich. Und Rumbumbel und Marc Eggers mit Aldi.

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1: Toyota Motor Europe startet gemeinsam mit der BMW Group, Bosch und Repsol ein wegweisendes Pilotprojekt in Spanien. Im Rahmen des 6-monatigen Praxistests wird das Potenzial von Fahrzeugen untersucht, die ausschließlich mit erneuerbaren Kraftstoffen betrieben werden können, sogenannte VEEF. Seit Anfang Juli kommt eine Flotte von rund 20 Toyota- und BMW-Fahrzeugen zum Einsatz, die mit Repsols zu 100% erneuerbarem Benzin Nexa 95 betankt werden. Unterstützt wird das Projekt durch die digitale Kraftstoffnachverfolgungstechnologie von Bosch. Ziel des Projekts ist es, unter realen Bedingungen zu belegen, dass Fahrzeuge, die ausschließlich mit erneuerbaren Kraftstoffen betrieben werden, bereits heute im großen Maßstab eingesetzt werden können. Damit soll ein technologieoffener Ansatz zur Dekarbonisierung des Kraftverkehrs unterstützt werden. Im Mittelpunkt stehen drei zentrale Themenfelder: die Verfügbarkeit von erneuerbarem Benzin unter Nutzung der Infrastruktur von Repsol, aktuell dem einzigen Anbieter von 100% erneuerbaren Benzin an öffentlichen Tankstellen in Spanien. Die Einsatzbereitschaft digitaler Nachverfolgungs- und Zertifizierungstechnologien ermöglicht durch Boschs Digital Fuel Twin, der die Nutzung erneuerbarer Kraftstoffe über den gesamten Lebenszyklus dokumentiert und der Betrieb von VEEF-Fahrzeugflotten unter realen Bedingungen mit bestehenden Fahrzeugen und vorhandener Infrastruktur. Das Bosch-System erfasst und validiert Tankvorgänge aus verschiedenen Datenquellen, darunter Fahrzeugdaten, Informationen von Tankstellen sowie Transaktionen über Tankkarten. Dadurch wird eine transparente und nachvollziehbare Dokumentation des Einsatzes erneuerbarer Kraftstoffe ermöglicht. Im Gegensatz zu Ansätzen, die neue Fahrzeugtechnologien oder zusätzliche Energieinfrastrukturinvestitionen erfordern, setzt das Pilotprojekt auf bereits verfügbare Fahrzeuge. Toyota España stellt Toyota und Lexus Pkw bereit. Hinzu kommen Flottenfahrzeuge der BMW Group. Damit wird die unmittelbare Anwendbarkeit erneuerbarer Kraftstoffe als sogenannte Drop-in-Lösung zur Reduzierung von CO2-Emissionen im Straßenverkehr demonstriert. Repsols Nexa 95 wird aus RED-konformen Rohstoffen, RED steht für Renewable Energy Directive, hergestellt.
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Das war Stadtpoet für euch mit Sweet Tequila Sunrise. Es geht weiter mit Sternregen. Give me my first kiss, Rosa. Danach Tony Ton mit Ich bin Anna und Sweet Vegas mit Voll wie das Meer.

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The Cool Capsule waren das für euch und DJ Tulpo Joan mit Mein Bett bleibt leer. Tja, wenn ihr auch noch nicht ins Bett gehen wollt, bleibt euer Bett auch noch ein bisschen leer und ihr könnt mir weiter zuhören, zum Beispiel mit den nächsten drei Neuvorstellungen. Frank Rebell, Annalena, Matthias Munker mit Aufstand des Lichts und Harry M. mit Jetzt hat mein Leben endlich Sinn.

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1: Immer mehr Menschen leiden unter den Folgen extremer Hitze. Laut aktuellem DAK-Hitzereport berichtet inzwischen fast jeder und jede Dritte von gesundheitlichen Beschwerden durch hohe Temperaturen. Frauen haben fast doppelt so häufig Gesundheitsprobleme wie Männer. Die repräsentative Forsa-Umfrage im Auftrag der DAK-Gesundheit zeigt, dass Symptome wie Müdigkeit, Schlafprobleme und Kreislaufbeschwerden am häufigsten vorkommen. Besonders betroffen von Hitzewellen sind laut Einschätzung der Befragten die Bereiche Pflege, Krankenhaus und Kinderbetreuung. Auch die Sorgen der Menschen vor dem extremen Wetter steigen. Laut Umfrage machen sich knapp 2/3 große bzw. sehr große Sorgen. Darüber hinaus halten 3/4 der Befragten die aktuellen Hitzeschutzmaßnahmen für nicht ausreichend. Hitzewellen werden zunehmend zur Belastung. Wenn 1/3 der Bevölkerung schon Gesundheitsprobleme hatte, dann muss der Hitzeschutz gerade für ältere Menschen, chronisch Kranke und Kinder verbessert werden, sagt man bei der DAK Gesundheit. Es ist alarmierend, wenn die große Mehrheit der Menschen Sorge vor dem Extremwetter hat und die aktuellen Maßnahmen nicht ausreichend findet. Deshalb müssen Bund, Länder und Kommunen verstärkt an ihren Hitzeschutzplänen arbeiten. Laut DAK-Hitzereport haben Gesundheitsprobleme in den vergangenen 3 Jahren um 10 Prozentpunkte zugenommen. 30% der Befragten leiden darunter. Besonders Frauen sind dabei mit 40% fast doppelt so oft betroffen wie Männer mit 21%. Am häufigsten berichten Erwachsene im Alter von 30 bis 44 Jahren mit 35% von gesundheitlichen Beschwerden. Zudem leiden insgesamt 38% der in Großstädten lebenden Menschen an Gesundheitsproblemen. Insgesamt klagen Betroffene mehrheitlich vor allem über Abgeschlagenheit, Schlafprobleme, Kreislaufbeschwerden und Kopfschmerzen. 5% der Befragten haben infolge der Gesundheitsprobleme durch die Hitze einen Arzt aufgesucht. Dennoch fühlen sich 94% der Befragten gut informiert und wissen, wie sie sich persönlich vor gesundheitlichen Folgen bei Hitze schützen können. Eine große Mehrheit der Befragten sieht neben dem Bereich mit schwerer körperlicher Arbeit wie Handwerk, Bau und Produktion auch den Pflegebereich besonders von Hitzewellen betroffen. Auch sehen viele der Befragten Schulen und Kindergärten als einen durch Hitze stark eingeschränkten Bereich.
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1: Im Durchschnitt ist ein deutscher Haushalt nur rund 12 Minuten im Jahr von einem Stromausfall betroffen. Dennoch führen Sabotage wie kürzlich in Berlin, Naturkatastrophen und technische Defekte immer wieder zu lokalen Stromausfällen. Die Folgen eines mehrtägigen Stromausfalls können für Betroffene verheerend sein. Keine Elektrizität, kein Mobilfunk, kein Wasser, keine Heizung. Im Winter drohen zudem kostspielige Schäden an Gebäuden durch geplatzte Wasser- und Heizungsrohre. Eine Möglichkeit, sich gegen Stromausfälle zu wappnen, sind Solaranlagen mit Not- oder Ersatzstromfunktion und Batteriespeicher. Photovoltaik ist in der Lage, im Notfall dezentral und ohne funktionierenden Netzzugang die Energieversorgung sicherzustellen. Das dient der Krisensicherheit der Betreiber und steigert die Resilienz unseres Energiesystems, sagt man beim Bundesverband Solarwirtschaft BSW Solar. Während eines Stromausfalls könnten Solaranlagen bei entsprechender Ausstattung Haushalte temporär mit Strom versorgen. Voraussetzung hierfür seien ein inselbetriebsfähiger Wechselrichter, der eigenständig eine Netzfrequenz herstellen kann und den Betrieb der Anlage unabhängig vom Stromnetz ermöglicht, sowie ein Batteriespeicher. Die Mehrkosten seien in der Regel überschaubar. Auch bei Photovoltaik-Bestandsanlagen sei die Nachrüstung mit einer Notstrom- oder Ersatzstromfunktion in vielen Fällen möglich. Grundsätzlich wird bei notstromfähigen Photovoltaikanlagen zwischen Anlagen mit Notstromfunktionen, die einzelne Geräte über eine Steckdose versorgen können, nicht automatisch umschalten sind, und Anlagen mit Ersatzstromfunktion, die ein Teilnetz oder das gesamte Hausnetz versorgen können, unterschieden. Beim Ersatzstrom können Photovoltaikanlagen, die mit einem inselbetriebsfähigen Batteriewechselrichter und einer Netztrennungseinrichtung ausgestattet sind, Ersatzstrom auch in Zeiten von Stromausfällen liefern. Diese Anlagen trennen bei Ausfall der öffentlichen Versorgung die häuslichen Stromkreise vom Netz und schalten um auf Inselbetrieb. Die vorhandene Elektroinstallation und die angeschlossenen Geräte werden dann aus der Batterie versorgt. Die technisch einfachere Notstromvariante lässt die Versorgung einzelner Geräte zu, die bei Ausfall der Netzversorgung umgesteckt werden müssen.
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2: Ja, ihr Lieben, das war's für heute schon wieder. Euer Funky bedankt sich fürs Zuhören, hofft, es hat euch gefallen und wird sich natürlich auch freuen, wenn ihr auch das nächste Mal wieder reinschaltet, wenn's wieder heißt Funky on Air. Bis dahin, viel Spaß jetzt mit meinem Nachfolger, dem Andreas Viktor und seiner Sendung Love Time. Ja, bis zum nächsten Mal. Ciao, ciao, winke, winke, euer Funky.

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Ich begrüße euch wieder herzlich zum Betthupferl. Am Mikrofon ist wieder euer Wiener Mädel, selbstverständlich. Und ich möchte mich, bevor ich irgendwas noch sage, mich bedanken bei unserer Anne, bei meiner Vorgängerin. Danke für die tolle Sendung, danke für die tolle Übergabe. Ja, und ich begrüße natürlich alle meine Hörer auf der Alexa, im Internet und im Radio, wo immer ihr mich hören könnt. Und habe wieder eine tolle Sammlung von

0: romantischen Liedern, von ruhigen Liedern, von besinnlichen Liedern zusammengetragen, so richtig, um den Tag ausklingen zu lassen, die Seele baumeln zu lassen, den Stress fallen zu lassen. Freut mich, dass ihr mit dabei seid, mit mir die Seele baumeln zu lassen, bevor wir beginnen. Gleichzeitig mit meiner Sendung hat natürlich der Anpfiff zum Ländermatch begonnen, Frankreich-Marokko. Ich werde euch am Laufenden halten. Und zuallererst aber eine traurige Meldung. Die Welt ist heute erschüttert worden von der Nachricht, heute am Vormittag, Bonnie Tyler ist nicht mehr. Bonnie Tyler ist tot. Anfang Mai hatte sie ihre Tour unterbrechen müssen, ihre Tournee unterbrechen müssen in Portugal, ist dort in ein Spital eingeliefert worden mit einem Darmdurchbruch, wurde dann notoperiert, lag im Koma kurzzeitig und war aber auf dem Weg der Besserung. Ja, die Konzerte, was ich jetzt gehört habe, zwar mein Lenny, auch der will mitreden. Sie hat die Tour unterbrechen müssen, die Konzerte wurden abgesagt, die Karten wurden natürlich zurückgenommen. Die große Frage war, was wird sein, wenn sie wieder auf Tournee geht? Wie kommen wir zu den Karten? Jetzt haben wir endlich Karten ergattert. Und ja, man hat sich da vieles überlegt. Leider alles umsonst, denn heute ist die große Künstlerin verstorben. Am 8. Juni 1951 ist sie ins Kevin, Wales, im Vereinigten Königreich, also in Großbritannien, geboren. Und hat dort ihren ersten Schrei getan. Bekannt ist sie geworden mit ihrer rauchigen Stimme. Und die sie einer Stimmbandoperation zu verdanken hatte, wo sie sich leider nicht so ganz an die Anweisungen der Ärzte gehalten hat, denn sie sollte wirklich still sein, den Mund halten. Das hat sie halt nicht zusammengebracht. Und dennoch gelang ihr 1976 auch mit ihrer rauchigen Stimme dann mit Lost in Fraus der Durchbruch und 1977 It's a Hard Age, das ging um die Welt und mit diesem Song ist sie wirklich, wirklich berühmt geworden, auch hier in Europa, in Österreich. Und ja, jetzt ist diese große Pop- und Rock-Künstlerin, die so richtig den Musikmarkt aufgemischt hat, nicht mehr. Ich habe mir erlaubt, nachdem ich das gehört habe, habe ich mich natürlich zum PC gesetzt und habe natürlich sofort die meiner Meinung nach besten Songs herausgesucht, was gar nicht so einfach ist. Ich weiß, ich sage es jedes Mal, aber es ist wirklich nicht so einfach, dann zu sagen, was sind die besten Songs. Und ich habe halt, ja, da spielt natürlich der eigene Geschmack mit eine Rolle, die besten Songs zusammengesucht und habe daraus ein Special gemacht zu Ehren der großen Popkünstlerin.
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0: Hallo ihr Herzensmenschen da draußen, das nenne ich doch mal eine Begrüßung. Willkommen zu Lovetime, dem Ort im Radio, an dem Gefühle nicht flüstern müssen, sondern ganz entspannt auf dem Sofa Platz nehmen dürfen. Wir nehmen uns wie jeden Sonntag jetzt Zeit für große Emotionen, leise Gedanken und für Songs, die mehr sagen als jede Sprachnachricht um 1:30 nachts. Wir lassen es klingeln, kurz nach 22 Uhr, da darf man das, De La Soul, Hip-Hop mit Humor, Groove und dieser lässigen 90er-Attitüde, als man noch dachte, ein Anruf, der könnte alles klären. Spoiler konnte er nicht. Aber der Song, der ist geblieben. Ring, ring, ring. Schön, dass du da bist.
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0: geschmeidige Klänge mit Matt Bianco, perfekt für alle, die ganz cool wirken wollen, cool am Sonntagabend. Dabei nehme ich dich bekanntlich jeden Sonntag ein wenig an die Hand, natürlich sanft. Apropos Sonntag, nicht unbedingt der beliebteste Tag der Woche, das ist ohne Zweifel der Samstag. Die Geschäfte haben geöffnet, es ist Wochenende, sollte man nicht arbeiten müssen, dann kann man sogar lange schlafen und muss nicht früh ins Bettchen. Der Sonntag hingegen, das ist für viele der Ausruhtag, auf der Couch oder aber daneben. Wie sieht dein perfekter Sonntag aus? 015 25 840 5057, unsere WhatsApp-Nummer noch einmal 015 25 840 5057.
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0: sieht dein perfekter Sonntag aus? Diana, die hat etwas zum Thema.
1: Ja, Sonntag ist lang ausschlafen, schön in Ruhe frühstücken und dann vom Frühstückstisch direkt auf die Couch die Beine hochlegen, den Fernseher anmachen und einfach den ganzen Tag nichts tun. Ja, das war vielleicht mal so, bevor ich ein Kind hatte, aber somit ist Sonntag für mich so gut wie jeder andere Tag oder fast noch stressiger, weil das Kind natürlich den ganzen Tag zu Hause ist und es geht einfach schon in der Früh rund. Ja, da ist nichts mit ausruhen. Also Leute, die noch keine Kinder haben und noch ganz jung sind, genießt eure Sonntage noch, einfach mal nichts zu tun. Das wird noch dauern, bis die Zeiten wiederkommen mit Kind.
0: Es fing so schön an, ein fauler Sonntag. Aber so ist das im Leben. Nun Musik von James Blunt, ein Song, den wirklich jeder kennt. You're Beautiful, ein kurzer Blick, ein nicht gelebter Moment, eine Geschichte, die im Kopf weitergeht. James Blunt hat später selbst gesagt, der Song sei eigentlich traurig. Vielleicht ist genau das der Grund, warum er vielen Mitmenschen im Ohr geblieben ist. James Blunt.

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1: Zwei Männer, eine gemeinsame Vergangenheit, Robbie Williams und Gary Barlow Shame. Gestern ist sie 67 geworden. Susanna Hoffs, die Stimme von den Bengals. Mitgebracht habe ich dir heute einen Song, der schon oft in dieser Sendestrecke zu hören war, Eternal Flame. Allerdings nicht die Ursprungsversion aus dem Jahr 1988. Im vergangenen Jahr hat Susanna Hoffs den Song nochmal neu aufgenommen. Sie selbst sagt über die Aufnahme, als ich vor dem Mikrofon stand, kämpfte ich mit den Tränen der Dankbarkeit. Dankbarkeit für die Gelegenheit, ein Lied zu singen, das ich mein ganzes Erwachsenenleben lang geliebt und geschätzt habe. Wir sind zusammen erwachsen geworden. Wir schätzen den Song auch, Eternal Flame.

0: perfekte Sonntag. Mehr wird genommen, Regen eher nicht so. Wie sieht der perfekte Sonntag für Stefan aus?
1: Also der perfekte Sonntag sah bei mir früher so aus, dass ich ausgeschlafen habe, dass ich gefrühstückt habe und so weiter, genau, und dann einfach den Couching Day einberufen habe. Wenn ich jetzt an einen schönen Sonntag denke, dann ist es natürlich, dass ich mit meiner kleinen Tochter aufstehe, dass wir zusammen dann was frühstücken und genau. Und dann läuten wir den Tag ein, wo wir uns so einen Faulenzer-Tag dann machen.
0: Unsere WhatsApp-Nummer 01525 840 5057. Willkommen zur Rubrik Live-Tracks. Große Bühne, große Stimme. Mehr muss man nicht sagen. Mariah Carey, Without You und Hero.

Essensstunde Love Time. Wir hören uns wieder nach 23 Uhr. Jetzt Falsett, Gefühle und Nähe, musikalisch. Drei Brüder, die wussten, wie man Herzschmerz vertont. Die Bee Gees. Bis gleich.

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1: Wir geben uns noch ein weiteres Stündchen Love Time. Ganz entspannt. Manche entspannen wunderbar während dieser Sendestrecke. Johanna, die braucht ganz andere Dinge, wie sie uns gleich verrät. Hallo Johanna, was hilft dir, um so richtig zu entspannen?
2: Hey, ich bin Johanna und mir helfen zum Beispiel Meditationen ganz gut. Und ich kann super entspannen oder klassische Musik oder aber auch mal ein gutes Buch. Einfach schön nachmittags auf der Couch mit einer Tasse Tee und einem guten Buch hilft mir total. Und ich kann total entspannen, kann ich jedem nur empfehlen. Oder auch mal, wie gesagt, eine Meditation finde ich super.
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Auch heute am 18. Januar blicken wir verträumt in die Sterne, wenngleich es heute wenig verträumt zugeht. Am kommenden Freitag startet das Dschungelcamp. So heißt es im Volksmund. Ich bin ein Star, holt mich hier raus. Und mit den Stars, ist das so eine Sache? Oder sagen dir Namen wie zum Beispiel Samira Yavuz, Patrick Romer, Mea Dumont, Umu Tekin, Ariel Hediger, Simone Ballack, Stefan Dürr, Eva Benetatu, Hubert Feller, Nicole Bessler-Böttcher, irgendetwas? By the way, Hardy Krüger Junior, den mag man kennen. Und bei der Personalie Gil Oferim, da scheiden sich die Geister. Sei es drum, es ist bereits die 19. Staffel, wie es diesbezüglich sternguck-technisch ausschaut. Mehr zum Thema gleich nach Charlie Puth. Pop verspielt modern, Liebe kann auch leicht sein. Lipstick.

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0: Auf geht's in den Dschungel. Wir haben alle 12 Sternzeichen zum Thema.
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2: Unkraut vergeht nicht. Fressen oder gefressen werden, das ist hier die Frage. Und nicht alle Dschungelbesucher treffen eine lebenserhaltende Entscheidung. Wer vor lauter Urwald die Futterbäume nicht sieht, sich vegetarisch von Giftpflanzen ernährt oder mit jedem Säbelzahntiger kuscheln will, der wird als Eintagsfliege enden. Aber es wachsen ja auch Glückspilze im Dickicht. Widder. Vom wilden Affen gebissen. Mit markerschütterndem Schrei schwingt sich der furchtlose Krieger an armdicken Lianen der Herausforderung entgegen, rodet mit einer selbstgemachten Machete ein Stück Urwald und brät sich am Lagerfeuer den selbsterlegten Tiger zum Abendessen. Für morgen ist ein Wettrennen mit dem Reviergorilla geplant. Der Sieger kriegt Jane. Stier. Wellness am Wildwasser. Das Moorbad im Sumpf ist schon wegen dem natürlichen Massageeffekt dank vieler Krabbeltierchen ungemein entspannend. Danach wird unterm Wasserfall geduscht und wenn dem Stier bisweilen noch die gebratenen Raupen in den Mund fliegen, ist das Wohlbefinden gesichert. Ein Rindvieh mit dicker Kuhhaut genießt und schluckt. Zwillinge. Interessante Speisekarte. Ach, ist das aufregend, zwitschert der quirlige Zwilling, hüpft mit den Kolibris von Ast zu Ast und kann sich gar nicht satt sehen an den verschiedenartigen Essensvorschlägen, die er am liebsten im Flug verschluckt. Den lustigen Vögel mögen auch die Ureinwohner. Nur, wenn er aus dem Kochtopf heraus Zubereitungstipps gibt, werden sie sauer. Krebs. Erst ein Nest, dann der Rest. Kaum im Dschungel angekommen, fängt der geborgenheitssüchtige Typ an, auf der Suche nach einem kuscheligen Plätzchen im Unterholz herumzukrauchen und es warmweich auszupolstern, damit die sensible Seele keine Dornenkratzer abkriegt. Direkt nebenan ist dann der Streichelzoo und sogar die Würgeschlange frisst dem Krebschen aus der Hand.
0: Vier weitere Sternzeichen nach Madonna. Madonna, take a bow.